noch nicht.

So, als letztes kommt das Lied Brandstiftung.

So, das war's dann für heute.

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Der digitale Humanismus versteht sich, dass wir, wenn wir Technologie entwickeln und nutzen, dass es um den Menschen geht und dass der Mensch im Zentrum dieser Entwicklung sein sollte.

0: Hannes, darf ich, meine lieben Damen und Herren, Hannes noch mal vielleicht bitten, ein bisschen uns auf Deutsch eine kleine Zusammenfassung, was Digital Humanismus ist und ein bisschen über das Programm. Ich glaube, schaffst du in einer Minute, du bist ein Professor und das ist eine Prüfung von Radio Afrika International.
1: Professoren sind gewohnt, lange zu sprechen und nicht kurz
0: deswegen
1: zu sprechen.
0: Ist eine Prüfung.
1: Also der digitale Humanismus versteht sich, dass wir, wenn wir Technologie entwickeln und nutzen, dass es um den Menschen geht und dass der Mensch im Zentrum dieser Entwicklung sein sollte oder sein müsste. Und das ist auch nicht nur eine Frage des technologischen Designs, es ist auch eine Frage, wo man gesellschaftliche Bedürfnisse berücksichtigen muss. Es ist eine politische Frage, es ist auch eine machtpolitische Frage. Es ist, wer entscheidet letztendlich, was wir wie nutzen und was wir wie entwickeln. Welche Interessen sind im Vordergrund? Und wenn man das ernsthaft betreibt, kommt man drauf, dass wir es selbst machen müssen. Es gibt niemand anderen, der es für uns tut. Und das ist etwas, wo der digitale Humanismus etwas verkündet wie Selbstermächtigung, Partizipation, demokratische Partizipation.
0: Eine von der Verwirklichungen von dieser Philosophie ist eine Sommerakademie. Dann haben wir Sommerakademie in Afrika sogar. Eine haben wir gehabt in Kigali und dem nächsten nach Accra in Ghana.
1: Nachdem das etwas ist, was der digitale Humanismus, der im Wesentlichen entstanden ist in Europa, auch in Kooperation mit US-amerikanischen Forscherinnen und Forschern, die hier dabei sind und auch aus China, möchte ich unterstreichen, war ein wichtiger Punkt, dass wir auch berücksichtigen oder dass wir denken, dass Afrika ein wesentlicher Teil dieser ganzen Entwicklung sein sollte, ist, wenn wir reden für Technologie für den Menschen, dann geht es auch für Technologie in Nutzen für eine gerechte Entwicklung dieser Welt und hier gehört Afrika ganz selbstverständlich dazu. Thank you very much for hosting us and giving us this opportunity.
0: Okay, ciao.

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0: Ja, hallo. Mein Name ist Miki Moore. Ich arbeite hier in Mumbai im Bereich der Kunstvermittlung und auch als Künstlerin und mache seit vielen Jahren. Jetzt heißt es offene Werkstatt. 2016 hat es geheißen Weltbilder. Dies eben dieses Workshop-Format am Freitagnachmittag. Also unterschiedlich mit KollegInnen auch. Also Ivan Juritzer ist zum Beispiel auch ein Kollege, der das sehr viel macht. Heute sind auch neue Kolleginnen dabei, also Katja zum Beispiel und Jakob Dallo war zum Beispiel dabei, wo wir uns kennengelernt haben. Genau.
1: Ja, es war circa vor 30 Jahren, habe ich für eine Firma gearbeitet und war mit bestimmten Herr aus der Marketingabteilung befreundet und der hat mir eben von seiner Situation erzählt. Der hat gemeint, diese Kreativität, was tatsächlich aus der Marketingabteilung zu erwarten war, dass es quasi auf Abruf sein sollte. Sprich, wir haben das schon in den Kalender reingegeben. Donnerstag um 17 Uhr kreativ sein. Und der hat mir eben seine Leid ein bisschen erzählt, dass das nicht funktioniert und letztendlich die Kreativität oder was die als Kreativität bezeichnet haben, dass der irgendwas vorgekaut, was schon vorher gemacht wurde. Die haben gegebenenfalls ein bisschen Brainstorming gemacht und das war für diese Firma ausreichend. Und weiteste so hat er wohl gewusst, irgendwas Außerordentliches wäre ohnehin von der Chefetage komplett verpönt. Das heißt, Kreativität war nie angesagt. Und das hat ihm schon wehgetan, indem er sich erinnern könnte, beziehungsweise hat er mir erzählt von verschiedenen Aufgaben, was er bei anderen Firmen gehabt hat, wo er das Gefühl gehabt hat, der hat wirklich was Kreatives gemacht. Und du könntest in seinen Augen sehen, wie stolz er darauf war und wie der darunter gelitten hat von der Situation, wo er sich damals befand. Und ich finde diese Geschichte bezeichnend, indem wir sehr oft denken, Kreativität ist nämlich eine Tätigkeit, was wir unter Kinder finden, beziehungsweise wenn du ein Glück hast, kannst du noch in der Universität ein bisschen kreativ sein, wobei ich denke, diese Tage sind auch vorbei. Und wir dürfen nicht mehr kreativ sein. Das ist nicht erlaubt. Wir haben nicht die Zeit und Kreativität kostet uns Geld. So. Daher brauchen wir das nicht. Wobei, was natürlich wohl vergessen wird, ist, dass wir ein Bedürfnis haben, kreativ zu sein. Es ist eine Reflexion von unserer Einzigartigkeit, was wir meistenteils schon verloren haben, aber das ist ein Versuch, irgendwie doch retour zu kommen. Und damit bin ich extrem froh, euch diese Sendung zu präsentieren. Es ging um eine Initiative, was tatsächlich bei dem MUMOC, Museum of Modern Art in Wien, und die Initiative heißt Offene Werkstatt. Und es geht um Kunst für Erwachsene. Ich habe das Glück gehabt, das erstens zu finden und tatsächlich teilzunehmen. Und nachdem ich dasselbe gemacht habe, habe ich gedacht, das muss ich unbedingt aufnehmen. Habe ich denen das auf jeden Fall angeboten. Und diesen Angebot wurde gerne entgegengenommen. Und die Resultaten hört ihr gerade jetzt. Und was waren die Impulse überhaupt, das zu beginnen?
0: Das ist eine lange Geschichte. Es ist eine lange Geschichte. Also, es ist eine lange Geschichte zum Erzählen und es hat eine lange Geschichte. Und also, es geht zurück auf 2016. Damals, das Essen-Museum hatte schon so ein Format, so eine offene Werkstatt, und musste damals 2016 aufhören. Und damals auch mit 2016 und dann auch 2017, also mit dem, dass ja viele Menschen nach Wien gekommen sind, also Geflüchtete, war schon so der Impuls da, etwas zu machen. Also vom damaligen Leiter der Kunstvermittlung, Erwachsenenabteilung, etwas zum, in Kooperation mit COMPA. Das gehört zur Caritas. Und da wurde dann dieses Workshop-Format entwickelt. Das dauert immer 3 Stunden. Es gibt so einen Einstieg, wo man sich untereinander kennenlernt, wo es also ein bisschen Warm-up gibt, was das Zeichnen anbelangt und wo der Raum auch kennengelernt wird. Dann besuchen wir auch die Ausstellungen, je nachdem, war es ja offen. Und dann gibt es eigentlich freies Arbeiten. Und das machen wir immer wieder anders, also auch, wo wir verschiedene Sachen anbieten. Dann
1: und von der Entwicklung als solche, gibt es Momente, wo deine Erwartungshaltung gegebenenfalls übertroffen wurde?
0: Ja, schon. Also es ist alles sehr, es sind sehr intensive Nachmittage. Also, ich genieße das sehr und ich weiß es auch von KollegInnen. Und auch von Leuten, wir haben auch sehr viele Leute, die immer wieder kommen. Es gibt zum Teil Personen, die seit 2016, 17 kommen, die auch in verschiedenen, also es ging ja immer darum, dass sich sozusagen so ein Raum entwickelt, wo unterschiedliche Leute zusammenkommen, also mit unterschiedlichem Alter, dann Leute eben mit Fluchterfahrung, Leute, die in der Freiwilligenarbeit tätig waren. Dann kommen ja manchmal so Organisationen, Initiativen, die dann manchmal auch Übersetzungen, also ÜbersetzerInnen mithaben. Wir haben zum Beispiel eine Flüchtlingsarbeit mit den Leuten von Sie wissen viel oder auch von der Literaturbotschaft. Und das sind schon, da kommen dann so viele Sachen zusammen. Also da sind immer wieder große Momente dabei. Und ja, es ist schon sehr fertig.
1: Und vor allem das so lange zu machen, relativ lange, ja, die Motivation sehr oft, denk mal, in der Arbeit ist gar nicht so einfach. Aber ich denke, bei dir schaut es ein bisschen anders aus.
0: Ja, das ist, also hier passiert sowieso immer was anderes. Und wir haben schon noch eine längere Vorbereitungszeit dafür, also Kolleginnen und ich, wenn man das, also wir machen es immer zu zweit. Wir haben dann 2 Stunden vorher auch Zeit und überlegen, was machen wir heute, greifen auch zurück auf Sachen, die wir schon gemacht haben gehen sehr auf die Situation eigentlich ein. Machen natürlich immer wieder die Erfahrung, dass es dann eh ganz anders funktioniert.
1: Mhm.
0: Und also von wegen Fahrt wird das nicht.
1: Mhm. Und über die Jahre gibt es gewisse Erkenntnisse, die du drauf sehen kannst?
0: Oh. Also das finde ich ja momentan so wichtig, so wenn man sich anschaut, also wie momentan auch mit Zeit oder mit Druck auch umgegangen wird, also diesen Versuch, so einen Raum so geräumig zu machen und auch zu versuchen, das so, also anders gesagt, im Laufe meiner Arbeit in der Kunstvermittlung bin ich immer mehr drauf gekommen, wie sinnvoll das ist, als Beziehungsarbeit, also mit Beziehungen auch zu arbeiten. Wobei für mich das so wichtig ist, eben auch wenn Leute ja Kunstwerk zum ersten Mal sehen, da ist ja auch oft sehr viel Druck drinnen, von wegen, ich verstehe das nicht und so. Aber wenn man das dann vergleicht mit jemandem, ich lerne eine Person kennen, die verstehe ja nicht gleich alles. Da brauche ich auch Zeit, bis ich die Person kennenlerne. Und diesen Move, den nehmen wir eigentlich in diese Räume hinein. Also von wegen, wir können uns untereinander kennenlernen, wir lernen Kunstwerke kennen und sie verändern dadurch das, dass sich auch dadurch, dass wir sie gemeinsam anschauen. Und dann kann ich auch nur meine eigenen Arbeiten kennenlernen, weil in dem Raum, wo dann viele Leute arbeiten, ist es anders, sozusagen praktisch zu malen oder so, wenn ich allein zu Hause bin.
1: Und das ist extrem spannend, inwieweit das Gesamte, was hier stattfindet, inwieweit siehst du das als einen Spiegel?
0: Spiegel wovon?
1: Von dir selber.
0: Von mir? Es wird schon mehr sein als ein Spiegel von mir. Also,
1: deine Erkenntnisse und inwieweit eine gewisse Wahrnehmung vorhanden ist, die gegebenenfalls nicht so ersichtlich war.
0: Ich bin mir nicht sicher, ob mir jetzt das Bild mit dem Spiegel gefällt.
1: Okay. Eine andere Metapher können wir schon hier verwenden.
0: Ich meine, was ich schon, durch das, dass ich schon so lange mache und dass auch viele Personen immer wieder kommen und manche kommen gut punktuell, kann ich schon sehr viel sehen. Ich kriege sehr viel Response. oder wo ich dann sehe, was funktioniert hat, was weniger funktioniert. Also manchmal ist das überraschend dann, wenn jemand daherkommt mit einem etwas, das habe ich gerade gemacht oder ja, also es hat, weiß jetzt nicht gerade nicht ganz genau, mehr Spiel interessiert mich.
1: Okay, dann drehen wir das ein bisschen anders um. Das Leben ist nicht immer voller schöner Ereignisse. Manchmal haben wir einen Fehlschlag. Kannst du an ein paar Fehlschläge hier denken über die letzten 10 Jahre?
0: Also so richtig Fehlschlag in dem Sinne, weiß ich also nicht. Was ich mir zum Beispiel wünschen würde, das ist, dass wir nur mal eine andere Personen erreichen, sozusagen. Also auch mit den, also früher zum Beispiel auch ist ja immer gut bekommen aus Neulenkbach zum Beispiel. Das ist nach Niederösterreich angereist und man merkt schon, also ich weiß nicht, ob es, also Dinge werden schwieriger zum Organisieren für viele und so. Also wie man das erreicht und nochmal da forciert eigentlich. Also ich habe eigentlich eher einen Wunsch, sagen wir so, als jetzt so ein Fehlschlag in dem Sinne. Aber es wäre von mir so ein großer Wunsch, dass mir da, dass uns da noch was gelingt.
1: Und siehst du die Möglichkeit, dass du den Berg zu Moses bringen kannst? Weil das ist genau, was du beschreibst. Nein, um Gottes Willen, dass die Leute nicht unbedingt hierher kommen müssen, sondern dass eher zu denen geht.
0: Ja, ich meine, so Konzepte hat es gegeben. Das wäre ein ganz anderes Projekt. Und je nach, und wäre schon eine Möglichkeit. Also.
1: Ja, wir reden über Kunst hier in Österreich und das ist, ob man das als Wandel betrachtet oder nicht, oder wir müssen ein paar Sachen überlegen. Das sehe ich heutzutage. Und ich denke, das könnte gegebenenfalls eine Möglichkeit geben, eben an Leute voranzubringen, die gegebenenfalls sich nicht trauen, in ein Museum zu gehen. Ich gebe das nur als Beispiel.
0: Ja, das ist ein großes Anliegen und das ist auch immer wieder sehr viel diskutiert in der Kunstvermittlung und überhaupt auch in Museen. Und es funktioniert halt immer noch nicht wirklich. Das liegt an vielen Dingen, also muss wirklich an vielen Schrauben gedreht werden und man merkt, eine zum Beispiel ist auch, wer alle im Museum arbeitet. Also ich finde immer noch, dass die Museen, wer in Museen arbeitet, das spiegelt wirklich, also von wegen Spiegel, aber das spiegelt nicht wirklich wieder, wer in Österreich lebt.
1: Ja.
0: Und das ist das, also das halte ich für eine, also wenn man da was verändert, würde sich schon sehr viel verändern.
1: Nachdem ich das Gespräch als komplett spontan betrachte, komme ich eben auch selber fragen, wie ist deine Einstellung zu Kunst und Demokratie?
0: Da gibt es viel dazu zu sagen. Aber wenn wir jetzt bei dem bleiben, wo wir hier sind, was hier möglich ist mit Kunst, nämlich, also, oder was ich überhaupt da in der Kunstvermittlung so viel erlebe, das ist eben so Räume zu machen, wo man mit Dingen konfrontiert wird, die momentan nicht so einordnen kann und wo dann sozusagen viel Bewegung passiert. Also warum ich auch glaube, dass die Leute dann Zeit brauchen, das ist, ändert ja seine Meinung vielleicht da gerade in dem Moment. Und das halte ich im Zusammenhang mit Demokratie eine sehr wichtige Übung.
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1: Wie lange bist du bei diesem Workshop dabei?
3: Fünf Jahre.
1: 5 Jahre? Was hast du alles in die 5 Jahre miterlebt?
3: Verschiedene Ausstellungen, meine Kunst weiterentwickelt.
1: Und drehen wir ein bisschen über deine Entwicklung von deiner Kunst. Wie hat es sich entwickelt?
3: Ich male verschiedene Bilder mit verschiedenen Anweisungen auf meine eigene Art.
1: Und was ist das?
3: Verschiedene Sachen.
1: Ja, vielleicht kannst du ein bisschen beschreiben, vor allem von der Entwicklung vor 5 Jahren, wo du warst und wo du heute bist. Ich denke, das wird extrem spannend.
3: Es fällt mir immer, ich habe mich weiterentwickelt, ich kann es nicht genau sagen.
1: Kannst du es ungefähr erzählen?
3: Nicht genau.
1: Nein, okay. Dann erzähl uns, was bringt dich immer wieder retour?
3: Wenn ich gern kreativ bin.
1: Was heißt es, kreativ zu sein?
3: Gern Zeit machen möchte, gerne.
1: Und was bringt dir das, wenn du das sowas machen kannst?
3: Ist auch kennenlernen im Museum, wie die anderen Künstler malen.
1: Und was für eine Empfindung kriegst du daraus?
3: Dass ich das vielleicht auch machen könnte.
1: Aha, okay. Das heißt, das ist quasi als Impulse zu betrachten.
3: Ja.
1: Super. Und welche Impulse hast du über die Jahre von den anderen bekommen?
3: Jeder malt eigentlich anders.
1: Kannst du vielleicht eine oder zwei erzählen? Okay, passt schon, kein Problem. Du bist woanders auch tätig.
3: Ja.
1: Erzähl uns ein bisschen von dem, gell?
3: Ich bin im Atelier 10 tätig. Ich mache meine Kunst und male vor allem Verkehrspläne dort.
1: Okay.
3: Was ich was hauptsächlich mache.
1: Und ist es ein bisschen anders als hier?
3: Ja, weil es ist eigentlich so eine Subwerkstatt mit drei Künstler, die immer kommen müssen und die anderen kommen nach Bedarf, wann sie wollen und wie sie wollen. So wie ich zum Beispiel.
1: Okay.
3: Und auch Praktikanten sind dort.
1: Okay.
3: Atelier 10.
1: Und wie oft bist du dort?
3: Unterschiedlich. Wenn ich arbeite, mache ich 2 Mal die Woche. Jetzt kann ich öfter, weil ich einen eigenen Tisch habe, kann ich jederzeit kommen. Von 9 bis 17 Uhr jeden Tag.
1: Und bist du genauso lang dabei dort als hier?
3: Nein, da bin ich seit 15 in der letzten Jahr oder vorletzten Jahr dort.
1: Okay. Und bist du anders kreativ dort?
3: Anders kreativ.
1: Aha, erzähl uns ein bisschen davon.
3: Ich mache meistens meine Verkehrspläne, aber mit Buntstiften und basteln mit verschiedenen Materialien.
1: Und was ist das Gefühl, wenn du anders kreativ sein kannst?
3: Dass ich will, dass andere Leute, die nicht Kunst sehen, vielleicht mich dann auch meine Kunst haben wollen.
1: Und was für ein Gefühl ist das für dich? Und siehst du sonst deine Entwicklung bei dir selber, dass du eben immer wieder zu diesem Workshop kommst? Kannst du eine Entwicklung dir selber merken?
3: Ja, der Workshop interessiert mich einfach sehr gern mit dem Malen und Ausstellung. Sonst müsste ich jedes Mal zahlen für die Ausstellungen.
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1: Was für eine Aufgabe hast du bekommen?
5: Ich habe die Aufgabe bekommen, eine Map, eine Karte
0: zu zeichnen. Auf dieser Karte, auf dieser Map soll ich darstellen, wie der Weg, also von der Idee bis zu hier zum offenen Atelier war, wie der Weg entstanden ist.
1: War es irgendeine Voraussetzung, die Karte sollte so produzieren, oder war es eigentlich komplett frei?
0: Das war komplett frei. Absolut komplett frei.
1: Okay.
0: Man könnte eben einen Weg gestalten, wie man daherkommen ist. Oder man kann auch gestalten, welche Motivation, welche Gründe man gehabt hat, da daherzukommen, was einen bewegt hat. Und ja.
1: Okay. Und was hast du da gemacht?
0: Also ich habe einmal angefangen mit einem einfachen Weg, sozusagen von da, wie ich herkommen bin mit den öffentlichen Verkehrsmitteln. Ich bin beim Stephansdom ausgestiegen. Den habe ich einmal da auf meine Map gezeichnet. Mehr oder weniger erkennbar als Stephansdom.
3: Ja.
0: Das ist aber egal, wie der ausschaut, weil es war eher so reflektierend für mich, was habe ich dann gemacht auf dem Weg daher und warum bin ich daher gekommen. Auf dem Weg daher habe ich noch einen Abstecher gemacht zu einem ganz lieben Menschen, den ich ganz gern habe. Und dann habe ich meinen Weg weitergemacht da ins Momok-Museum und habe mir eigentlich dann Gedanken gemacht, warum bin ich heute da und was will ich heute erreichen. Und zwar, ich will heute kreativ sein. Man hat hier die Möglichkeit, sehr offen und frei kreativ zu sein, sich auszutesten mit ein bisschen einer Anleitung. Und das ist wirklich toll. Und ich würde ganz gern heute kreativ werden und meinen inneren Gefühlszustand irgendwie auf diese Blätter bringen. Durch eine kreative Art und Weise. In meiner Gefühlswelt geht es drunter und drüber momentan. Es sind sehr viele große Entscheidungen zu treffen, also sehr viele, aber zwei große Entscheidungen und dann viele kleine Entscheidungen. Das macht ein bisschen müde, muss ich sagen, bis man die Entscheidung halt trifft. Die ist nicht so leicht. Und dann sind halt auch so ein bisschen Verliebtheitsgefühle dabei, die habe ich da aufgezeichnet. Ein bisschen ein Gedankenchaos, ein bisschen eine sportliche Betätigung, Bewegung tut mir immer ganz gut, habe ich heute auch schon gehabt. Und eben so einen kreativen Prozess habe ich noch draufgezeichnet. Die Gefühle, es ist irgendwie ein bisschen erleichternd, das ein bisschen auf einem Papier zu sehen,
1: okay,
0: was man da aufgezeichnet hat. Und das auch so irgendwie in so Sprechblasen habe ich das kategorisiert. Also irgendwie ein bisschen geordnet, ein bisschen klarer, obwohl es natürlich noch immer innerlich ein bisschen viel ist. Aber es ist ein bisschen Erleichterung, definitiv.
1: Okay, und was ich mitbekommen habe, das ist nicht das erste Mal, dass du hier warst.
0: Mhm.
1: Aha. Ist es heute anders oder das Gleiche? Wie kann man das vergleichen?
0: Also das ist mein zweites Mal, dass ich heute da bin. Das erste Mal war die erste Übung auch ein bisschen eine andere. Es ist eigentlich darum gegangen, dass man sich selber so ein bisschen vorstellt und zeichnet auf ein A4-Blatt und dann vorstellt. Und da haben wir heute angefangen mit eben dieser Map, wie man hergekommen ist. Das ist so ein bisschen der Unterschied am Anfang jetzt gewesen. Dann gibt es eben diese Führung durch die Ausstellung. Die war letztes Mal auch schon. Und dann können wir, glaube ich, wieder ein bisschen kreativ werden.
1: Und gab es bestimmte Impulse, warum du gerade heute gekommen bist?
0: Bestimmte Impulse. Also ich habe mich angemeldet. Definitiv, weil ich meiner Kreativität folgen will, weil ich dem Inneren einen Ausdruck geben will, weil ich oftmals sonst keine andere Möglichkeit finde, um diese ganze Vielfalt ein bisschen, ich tue schon gern kommunizieren und reflektieren, trotzdem finde ich nicht immer so den richtigen Weg, das irgendwie auszudrücken. Und ich versuche das über die Kreativität eben. Schauen wir, was das bringt.
1: Warum hast du das Gefühl, dass du gegebenenfalls nicht genug Gelegenheiten hast, kreativ zu sein?
0: Warum ich das Gefühl habe? Ja, das ist ganz eindeutig, weil ich manchmal Stress habe,
1: okay,
0: weil ich zu viele Dinge zu tun habe und dieser Stress verursacht dann, dass man eigentlich gar nicht mehr so mit sich und mit der Kreativität verbunden ist, oder? Ich versuche dann schon immer wieder wirklich bewusst in Bewegung und Sport zu kommen. Bin auch Yoga- und Pilates-Trainerin. Ich komme auch heute vom Yoga und Pilates, 12 und 13 Uhr. Das holt mich auf jeden Fall sofort zurück in den Körper. Es kommt aber dann auch der Anruf von der Bank, wo ich halt arbeite, das und das und das muss man noch machen und so. Also das kann dann wieder so in Stress bringen. Aber ich versuche halt, ja, so gut wie es geht, kreativ zu sein. So oft wie es geht.
5: ist aber leider zu selten für meinen Geschmack. Deswegen ist auch ein Teil von meiner Zeichnung da die große Frage, muss ich in der Bank arbeiten? Will ich das? Na, will ich nicht. Also, was willst du? Aber das sind große Entscheidungen. Ich bin auch sehr mutig, aber andererseits sind das Entscheidungen, die halt einfach sehr, wirklich viel beeinflussen jetzt. Und vielleicht bin ich noch nicht ganz so mutig, wie man denkt.
1: Wie ist es für dich, nachdem du das gezeichnet hast und ein bisschen darüber gesprochen hast? Was sind deine Gefühle?
5: Geordneter, klarer, erleichternder, geordnet, würde ich sagen.
1: Wow, das ist spannend.
5: Ja, wirklich. Geordnet und daraus wäre natürlich, naja, was heißt, na, da spricht jetzt der Kopf, aber aus dieser Ordnung, würde ich sagen, trifft sich eine Entscheidung leichter. Aus einer Ruhe, aus einer eben Kreativität, das ist ja auch mit Ruhe verbunden, sonst kann man nicht kreativ sein, trifft sich eine Entscheidung einfacher.
1: Toll.

0: Ja, ich würde gerne ein bisschen über diese letzte Aufgabe reden, was ihr gerade gemacht habt. Ja, genau, richtig. So, was war diese Aufgabe? Was habt ihr bekommen?
1: Also die Aufgabe war, eine Karte zu zeichnen, die den Weg darstellt, der uns hierher gebracht hat. Und ich habe das, man durfte das auf verschiedene Art und Weisen verstehen. Also zum Beispiel wirklich den Weg Schritt für Schritt, die man heute gegangen ist, oder auf eine weite Art und Weise. Ich habe das jetzt sehr weit geschlagen. Also mein Weg, der mich hier hingebracht hat, habe ich so gesehen als, ja, der Weg, der mich hier hingebracht hat, an diesem Workshop teilzunehmen und so offen zu sein, an diesem Workshop teilnehmen zu können, hat ganz, ganz früh angefangen oder vor einem Jahr. Und dann habe ich das so abgebildet und habe nochmal so einen richtigen Blick in die Vergangenheit geworfen und durfte nochmal so reflektieren, wie auf eine Art und Weise, was mich überhaupt dazu gebracht hat. Und das fand ich sehr interessant, dass da auch Sachen aufgetaucht sind, die mir gar nicht so bewusst waren.
0: Spannend. Ich wollte nämlich sagen, das Jahr war selber eine Reise.
1: Ja.
0: Also weg dahin.
2: Ja.
1: Ja, ganz genau. Also dieses ganze Jahr, also für mich repräsentiert dieser Workshop auch, wie ich das ja auf der Website, wo ich den entdeckt habe, gelesen habe, hat mir das so eine Offenheit irgendwie bedeutet. Also eine Art und Weise, sich mit der Kunst auseinanderzusetzen, wie ich das in den letzten paar Monaten auch gemacht habe. Also das als Medium einzusetzen, mehr in die Tiefe zu gehen und sich selbst besser kennenzulernen und auch andere Menschen besser kennenzulernen. Also zum Beispiel, ich beschäftige mich sehr viel mit der Art und Weise, wie, also ein bisschen dieses Elitäre der Kunst aufzubrechen und wirklich so in dieses Schaffende und in den Prozess zu gehen. Wie fühlt sich das an, das zu machen? Woher kommt der Impuls, eine bestimmte Farbe auszuwählen zum Beispiel? Und was passiert, wenn dieser Impuls kommt? Schaltet mein Gehirn ein und sagt dann, okay, das ist aber eine komische Farbe. Sollte ich nicht eine andere Farbe wählen? Oder eigentlich sollte ich ja, um etwas ästhetisch Schönes zu produzieren, das und das machen. Und das zu hinterfragen, also wirklich dann trotzdem sich trauen, diesen Impuls zu folgen und dann zu gucken, was daraus entsteht. Und das hat für mich den Spaß wieder hergeholt.
0: Wow, und welche Erkenntnisse hast du bekommen? Zu welchem Grad bist du darauf gestolpert, dass diese Auswahl als solche nicht von dir selber gekommen ist, sondern quasi von draußen imponiert wurde?
1: Dadurch, dass ich es immer wieder versucht habe, auf meinen eigenen Impuls zu hören, habe ich irgendwann hinterfragt, warum ist diese Stimme so stark? Warum ist diese Stimme, die aufersetzt ist, von wem ist die überhaupt? Und ist das überhaupt meine? Und dass sie überhaupt da ist, habe ich dadurch erst gemerkt, dass ich mich überhaupt erst beschäftigt habe. Also, dass ich Sachen gemacht habe. Einfach erstmal irgendwas gemacht habe. Und dann saß ich da und habe mir gedacht, irgendwie macht das aber keinen Spaß. Irgendwie ist es Arbeit für mich gerade, hier zu sitzen und irgendwas zu kreieren. Klar, ich habe meine Kunstfarben ausgelegt, ich habe meine Blätter parat, aber es fühlt sich an wie eine Chore. Es fühlt sich an wie eine weitere
0: Aufgabe,
1: Aufgabe,
0: ja.
1: die ich heute noch erledigen muss, wie den Geschirrspüler ein- und auszuräumen oder die Wäsche zu waschen. Und dann habe ich mir gedacht, irgendwie ist das aber nicht das, was ich mir wünsche. Ich wünsche mir ja schon irgendwie mehr, einfach Freude zu empfinden dabei. Und für mich ist dieses ganz kindliche, ja, dass man als Kind nicht drüber nachdenkt, was ist das überhaupt, was man macht? Ist es überhaupt schön oder nicht? Man hat solche Gedanken überhaupt nicht. Man kreiert in dem Moment, in dem man ist, und hat einfach Spaß in dem Prozess. Und ob es am Ende gefällt oder nicht, ist eigentlich überhaupt gar nicht im Vordergrund. Und ja, und ich benutze auch vor allen Dingen, dadurch habe ich auch ja durch andere Künstlerinnen und Künstler, mit denen ich mich dann auseinandergesetzt habe, habe ich dann auch zum Beispiel diese Erfahrung gemacht, dass Kunst auch ein Raum sein kann, in dem man Risiken eingehen kann und testen kann und das dann ins Leben überträgt. Wie zum Beispiel, ich male etwas und denke mir so, boah, ich hätte Lust, da einfach einen dicken Strich durchzumachen. Und dann zu gucken, okay, irgendwie will ich das gerade nicht machen, aber das einfach zu machen, weil was sind die Stakes? Was kann passieren? Was kann passieren, wenn ich da jetzt diesen Strich durchmache? Wird nichts passieren. Und dann diese Erfahrung zu machen, das zu machen und dann zu merken, ist genauso wie vorher. Ist alles gut, ist nichts Schlimmes passiert, ist alles in Ordnung. Und das irgendwie, dadurch, dass ich mir das dass ich das praktiziere, das ist auch eine Practice, also dann öfter, dann auch wiederholter, habe ich das Gefühl, meine Hemmung, das in mein Leben einzusetzen, das quasi diesen Skill konnte ich sehr gut transferieren. Also die Hemmung, das in mein Leben einzusetzen, ist gar nicht mehr so hoch. Das heißt, wenn ich zum Beispiel denke, okay, ich möchte diesen Weg oder diesen Weg, und da diese Vorstellung von, oh, der Weg ist irgendwie besser oder ja, der sollte aber besser sein oder den sollte ich besser gehen oder der ist schneller oder effizienter oder was auch immer, einfach den anderen Weg zu gehen, zu gucken, aber ich habe aber Lust, gerade da lang zu gehen. Und irgendwoher kommt das ja. Und das erfüllt auf eine Art und Weise irgendein Bedürfnis. Und ich konnte das sehr, sehr gut bisher übertragen. Und ich bin natürlich immer noch im Prozess, weil man wächst ja natürlich immer weiter. Aber das habe ich durch die Kunst sehr, sehr stark bei mir entdeckt. Und ich sehe auch die Verbindung, die das schafft. Dadurch, dass man eben zum Beispiel nochmal bezogen auf die Aufgabe vorhin, dass man Verbindung schaffen kann so mit anderen Menschen, dass man hinterfragen kann, zusammen das machen kann, hinterfragen kann, okay, wie war dein Prozess? Warum war der so? Wie hast du dich gefühlt? Und wenn man sich gleich gefühlt hat, fühlt man sich verbunden. Wenn man sich anders gefühlt hat, kriegt man eine neue Perspektive.
0: Das Wort noch nicht verwendet hast, ist die Befreiung. Das Gefühl, was ich bekomme, wenn ich deine Geschichte höre, ist, das ist eine Art Befreiung. Siehst du das auch so?
1: Ja, definitiv. Ja, ganz klar. Also eine Art und Weise also Befreiung im Sinne von, man wächst ja in dieser Gesellschaft.
0: Selbstbefreiung.
1: Bitte?
0: Selbstbefreiung.
1: Also, ja, und Selbstermächtigung auch, ja. Ganz klar, was du vorhin gesagt hast. Man wächst ja auch auf, oder ich bin zumindest so auch gewachsen, ich kann nicht nur für mich sprechen, aber in der Gesellschaft auch mit irgendwelchen Vorstellungen, wie etwas auszusehen hat, was einen bestimmten Wert hat und was nicht. Und irgendwo geht da so diese Expression dann auch verloren, weil man versucht, sich in eine bestimmte Box reinzudrücken oder man versucht, einen bestimmten Weg zu gehen, der schon vielleicht vorgefahren ist oder der, wo das allgemeine Verständnis so ist, so sollte das sein. Und das ist natürlich einschränkend, ganz klar. Und wenn man dann...
2: Ich wollte dich unterbrechen.
1: Ja.
0: Du kommst ohnehin an die Reihe, mach dir keine Sorge.
2: Ich wollte nur gerade ganz kurz einwerfen, das hast du auch gerade eben gesagt, was du gerade zusammengefasst hast, ist eigentlich die Produktivität in der Kunst. Das hast du, glaube ich, am Anfang der Runde so gesagt, dass man aus Kunst nicht immer nur dieses Produktive rausziehen kann, sondern dass da halt einfach viel mehr ist. Und wie du auch schon eben gesagt hast, mit dem Kindsein, das ist halt da eigentlich so, dass es unglaublich wichtig ist, eigentlich diese Produktivität der Kunst rauszutun. Und meistens ist man so krass erstaunt, was rauskommt, wenn man die Produktivität da allgemein rausnimmt. So, und das halt einfach nur so als Prozess für sich einfach zu nehmen. Wie zum Beispiel, ich habe irgendwann mal da haben wir auch schon mal drüber geredet. So, es gibt ja auch Leute, die sagen, okay, man macht Kunst für etwas anderes. Und es gibt Leute, die sagen, okay, ich gehe jetzt an meinem Kunstprozess nicht einfach nur, um jetzt Kunst zu schaffen, sondern ich widme diese Kunst zum Beispiel einer theoretischen höheren Kraft. Ja? Mhm. Und dadurch nimmt das halt auch Druck, ne? Da hatten wir auch schon oft drüber geredet, das nimmt halt Druck von der Leistung für jetzt ab, weil du halt einfach nur... Du machst es quasi für was drüber. Du machst es nicht für deine Ausstellung, für dein Projekt, für irgendwas, sondern du machst einfach irgendwas, was sowieso abstrakt ist und dann legst du los und meistens kommen da bei diesen Sachen sowieso die besten Sachen daraus. Aber ja, das wollte ich nur kurz sagen. Das ist quasi diese Produktivität hinter der Konzept. Hast du was sagen wolltest dazu?
1: Ich finde halt diese, für mich ist Kunst auch eine gewisse Art und Weise, sich selbst auszudrücken, also Ausdruck. Und Eigenausdruck ist selbstermächtigend. Und wenn man nicht das Gefühl hat, man ist, man muss jetzt diesen Weg langfahren, die Schiene langfahren, die schon existiert, sondern man darf einen Space für sich kreieren, in dem man sein darf oder das machen kann, was man möchte und das ausdrücken kann, was man möchte. Und es kommen so schöne Sachen daraus. Und dadurch lernt man auch den Menschen erst richtig kennen. Dann sieht man zum Beispiel wie vorhin die Maps, die Karten, sieht man die Bilder und denkt sich, das ist einfach, die waren alle so unterschiedlich und auf so aus einem Prompt sind so viele verschiedene Sachen entstanden. Und wenn wir alle in einem Ding wären, dann wäre das gar nicht möglich. Und da kommt wieder diese Selbstermächtigung für mich sehr, sehr stark zum Vorschein.
0: Ja, würde gern mit deiner Frage kommen. Wir reden immer von Einzigartigkeit, dass wir vor allem heutzutage in Social Media, wir reden von Einzigartigkeit, was in Wirklichkeit überhaupt nicht so ist. Inwieweit siehst du diese Reise, was du eben erzählt hast, von der Kindheit und dieser Einzigartigkeit, wie sind die für dich in Verbindung?
2: Ich glaube, sehr lange habe ich an diese Einzigartigkeit sehr stark geglaubt. Ich bin noch immer noch der Eindruck, dass es noch immer Künstler und Künstlerinnen gibt, die trotzdem so eine Art Eigenstellenwert haben. Vielleicht nicht unbedingt in dem Produkt, sondern eher in der Darstellung. Also ich komme eher aus dem musikalischen Hintergrund. Und wenn du da mal schaust, wie manche Künstler on scene performen, gibt es meiner Meinung nach pure Originalität. So, aber dann ist das halt eher so eine gesamte Performance und nicht nur das Produkt der Musik, das du streamen kannst oder als CD kaufen kannst, wo man vielleicht eher ähnliche Sachen finden wird, aber die Person dahinter, die Performance dahinter, der Auftritt, die Energie ist komplett anders, meiner Meinung nach. Aber jetzt noch so für so die Kindheit, da wächst man ja auf, okay, man ist einzigartig und so, oder das wird einem beigebracht im besten Fall, dass es sehr, sehr wichtig ist. Und irgendwann kommt, glaube ich, diese pure Ernüchterung. Und diese Ernüchterung, dass es nicht unbedingt alles super originell ist, macht es irgendwie leichter gefühlt. Also mir hat es geholfen, irgendwo zu realisieren, auch wenn es erstmal ein bisschen wehtut, zu denken, weißt du was? Alle theoretischen, ich gehe jetzt wieder auf den musikalischen Hintergrund, alle Akkordfolgen wurden schon mal gemacht. Jede Melodie wurde schon meistens irgendwie mal gemacht. Und irgendwie, wenn man jetzt auch rein biologisch guckt, ist alles, was wir machen, einfach nur ein Mischmasch aus allerlei Einflüssen, die wir halt davor gehört haben. Das heißt, ist das überhaupt Kreativität, wenn du einfach alte Sachen, die es schon gibt, einfach nur zusammenmischst? So, also für mich schon, ne? Aber irgendwo, wo kommt die pure Originalität, wo einfach alles, was du magst und was du kennst, einfach nur so sowieso aus Sachen kommt, die es sowieso schon gibt?
0: Ja, wobei DNA hat keine
2: Meine DNA hat was?
0: DNA,
2: Ja.
0: die Zusammensetzung von.
2: Ach so, ja, klar, natürlich. Die DNA ist natürlich, aber das ist der, ich bin auch Biologe, deswegen ist das für mich ein sehr, sehr guter Punkt. Ne, man sagt ja auch sehr viel vom Verhalten ist, also man sagt ja sehr oft, Verhalten ist vor allem angewöhnt, war sehr lange die Rede. Ne, und jetzt mit der Epigenetik etc. kommt ja immer mehr, wo man

0: Und es ist schwer zu komponieren und diese Regeln, die man gelernt hat, abzusetzen. Das transferiert auch genauso gut mit der modernen, mit der Kunst und der akademischen Kunst und der modernen Kunst, ne? Deswegen finde ich so Institutionen wie das MUMOK eigentlich wahnsinnig wichtig, weil hier du halt nochmal lernst, nochmal, okay, wir haben jetzt das alles gesehen, wir schmeißen das alles in eine Tonne und fangen auf einem weißen Blatt an und du zeichnest jetzt einfach mal eine Karte von dem, was du heute in deinem Tag gemacht hast. Weißt du, wo man nicht sagt, ah ja, die und die Technik, das und das Medium, ganz wichtig für diese Phase der Kunst, alles egal. Das ist so, und das ist unglaublich wichtig und das ist, wünsche ich mir noch viel mehr in der Kunst. In der Neoklassik hat man das immer mehr. Finde ich super cool. Da, in der Richtung gehe ich auch. Und ich habe von vielen Künstlerinnen und Künstlern gehört, die gesagt haben, selbst wenn du eine Sache spezialisiert bist, ist es sehr wichtig, die anderen Medien, wie die Kunst, die Literatur, was auch immer, alle diese Sachen, mach das einfach mal, auch wenn du dich damit nicht auskennst. Ich habe keine Ahnung von Kunst mit Malen etc. Sehr wenig so, also durch sie halt. Aber ich glaube schon, dass mir das helfen wird, vor allem hier auch experimenteller, einfach frei zu werden. Und ja, ich denke, dass das rappt es ganz gut, ja.
1: Und was angeboten wird, was ihr bis jetzt bei dem Workshop gemacht habt, habt ihr das gegebenenfalls woanders auch gemacht? Oder ist das ein was Besonderes, also ein Spech, was euch vorher nie passiert ist?
0: Ist mir soweit noch nicht passiert. Also, jeden. Aber ich habe auch keine Kunstworkshops generell viel gemacht. Da bist du wahrscheinlich eher die einzige Person.
2: Ja, so, ich würde sagen, auf eine Art und Weise, es ist, habe ich das schon mal so gemacht und gesehen. Und gleichzeitig ist die natürlich die Person, die das leitet, hat ihr eigenes Leben gelebt, hat ihre eigenen Erfahrungen gemacht und bringt ihre eigene Energie mit. Und Art und Weise, Sachen zu erklären, Art und Weise, Sachen darzulegen. Und das ist schon besonders dann. Also dann gibt es immer wieder eine neue Perspektive, in der sich etwas Neues eröffnet. Und das finde ich, deswegen finde ich das sehr, sehr wichtig und auch sehr, sehr schön, dass sowas angeboten wird. Hoffentlich zukünftig immer mehr. Und die Menschen, die das eben leiten, die bringen da ihren eigenen Charakter und ihre eigene Perspektive rein. Und das kann wiederum etwas sehr, sehr Neues und etwas sehr, sehr Schönes sein. Und das ist das, was ich auch in Museen so schön finde. Einfach dieses, ich spüre, wie mein Gehirn fast schon physically wächst, sondern einfach eine neue Perspektive zu erleben und dafür offen zu sein. Und wichtiger ist halt auch eben dafür offen zu sein. Ja, das ist sehr selten oder ja, ich fühle mich manchmal auch verschlossen dem gegenüber. Und man muss auch nicht immer komplett offen durch die Welt gehen. Aber so eine kleine Einladung, einfach so ein ganz klein bisschen, nicht direkt zu sagen, ah, hey, check ich nicht, mach ich nicht, sondern wirklich so einen kleinen Schritt zu machen und dann wird man erkennen, da ist sehr viel hinter und lernt sich vielleicht selber auf eine neue Art und Weise kennen.
1: Okay, das war es. Kunst für Erwachsene. Ich hoffe, das hat euch gefallen. Das hat mir auf jeden Fall wirklich gefallen, diese Sendung als solche zusammenzustellen. Und ich freue mich auf jeden Fall auf unsere nächste Begegnung. Bis dahin, ciao.

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Wünsche wie immer eine hoffentlich halbwegs entspannte Tageszeit. Wieder einmal kein Kommentar zu hören. Am Mikrofon Herbert Auinger. Der heutige Einstieg in das Thema ist vielleicht paradox, das wird sich nachher erklären. Will jedenfalls mit einer Veranstaltungsankündigung beginnen. Das Thema ist Arbeit und Reichtum im Kapitalismus. Das findet statt am Montag, den 11. Mai in Graz und am Dienstag, den 12. Mai in Wien. Am Montag im Resovi-Zentrum Hörsaal 1511, Universitätsstraße 15 in Graz. Am Dienstag im Werkel im Goethehof, das ist ein klassischer Wiener Gemeindebau, Schüttaustraße 1, 22. Bezirk. Nochmal. Vortrag Arbeit und Reichtum im Kapitalismus mit Diskussion am Montag in Graz, am Dienstag in Wien, 11. bzw. 12. Mai. Das alles ist auch wie immer und noch immer auf cba.media nachzulesen. Das Thema wird folgendermaßen beschrieben: Dass man mit Arbeit keinen Reichtum anhäufen kann, gehört zum marktwirtschaftlichen Erfahrungsschatz, zumindest nicht mit der eigenen Arbeit, eigenen Reichtum. Mit anderer Leute Arbeit reich zu werden, ist in der Marktwirtschaft allerdings ganz normal. Automobilunternehmen, Lieferdienste, Smartphone-Kapitale häufen gigantische Umsätze und Gewinne an. Mit der Arbeit von Dienstkräften, die man in gewisser Verdrehung der Tatsachen Arbeitnehmer nennt, obwohl die durch ihre Arbeit, Lebenszeit und Lebenskraft bei der Erstellung der Dinge und Dienstleistungen hergeben. Im Interesse derjenigen, die seltsamerweise Arbeitgeber genannt werden. Das sorgt laut Marx für eine ungeheure Warenansammlung. Für die lässt sich die Marktwirtschaft gern feiern und sie hat es nötig. Denn die von ihren Fans über den grünen Klee gelobte Wirtschaftsweise bringt es nicht nur zu Reichtümern, sondern zu anderen Phänomenen, die gern als Schattenseiten verharmlost, als Probleme umgedeutet und überhaupt als Missstände vom ökonomischen System getrennt werden. So wird immerhin der Kapitalismus vor der Armut, die er durch seinen Reichtum produziert, in Schutz genommen. Ausführliche Klarstellungen und noch einmal der Hinweis auf Ort und Zeit. 11. Mai, Montag, 19 Uhr in Graz. Dienstag, 12. Mai, 19 Uhr in Wien. Alles Nähere kann man dann noch einmal auf cba.media Podcast, kein Kommentar, nachlesen. Paradoxerweise geht's beim heutigen Thema um was Ähnliches, allerdings ganz anders. Es soll heute und vermutlich noch einmal um die großen bürgerlichen Werte gehen, um Freiheit, Gleichheit und vor allem dann über die Beschwerden über Ungleichheit. Darum soll's gehen. Große Errungenschaften, fragt sich nur für wen. Der Einstieg ist eine Erinnerung an eine klassische Absage an alle diesbezüglichen Ideale. Sie stammt aus den Grundrissen der politischen Ökonomie und Marx äußert sich da folgendermaßen. Zitat: Andererseits zeigt sich ebenso sehr die Albernheit der Sozialisten, namentlich der französischen, die den Sozialismus als Realisation der von der Französischen Revolution ausgesprochenen Ideen der bürgerlichen Gesellschaft nachweisen wollen, die demonstrieren, dass der Austausch, der Tauschwert ursprünglich in der Zeit oder ihrem Begriff nach in der adäquaten Form ein System der Freiheit und Gleichheit aller sind, aber verfälscht worden sind durch das Geld, Kapital etc. Oder auch, dass die Geschichte bisher noch verfehlte Versuche gemacht hat, sie in der ihrer Wahrheit entsprechenden Weise durchzuführen. Und sie nun, wie Proudhon zum Beispiel, den wahren Jakob entdeckt haben, wodurch die echte Geschichte dieser Verhältnisse
an der Stelle ihrer falschen geliefert werden soll. Ihnen ist zu antworten, dass der Tauschwert oder näher das Geldsystem in der Tat das System der Gleichheit und Freiheit ist und das, was Ihnen in der näheren Entwicklung des Systems störend entgegentritt, ihm immanente Störungen sind eben die Verwirklichung der Gleichheit und Freiheit, die sich ausweisen als Ungleichheit und Unfreiheit. Es ist ein ebenso frommer wie dummer Wunsch, dass der Tauschwert sich nicht zum Kapital entwickle oder die den Tauschwert produzierende Arbeit zur Lohnarbeit. Was die Herren von den bürgerlichen Apologeten unterscheidet, ist auf der einen Seite das Gefühl der Widersprüche, die das System einschließt, auf der anderen der Utopismus, den notwendigen Unterschied zwischen der realen und idealen Gestalt der bürgerlichen Gesellschaft nicht zu begreifen und daher das überflüssige Geschäft vornehmen zu wollen, den ideellen Ausdruck selbst wieder realisieren zu wollen. Daher, da er in der Tat nur das Lichtbild dieser Realität ist. Das war eine Passage aus den Grundrissen der Kritik der politischen Ökonomie. Vielleicht noch ein Stück deutlicher und um Missverständnisse endgültig abzustellen, äußert Marx im Kapital Folgendes. Die Sphäre der Zirkulation oder des Warenaustauschs, innerhalb deren Schranken Kauf und Herkauf der Arbeitskraft sich bewegt, war in der Tat ein wahres Eden der angeborenen Menschenrechte. Was allein hier herrscht, ist Freiheit, Gleichheit, Eigentum und Bentham. Bentham, das war seinerzeitiger Sozialphilosoph. Warum? Freiheit. Denn Käufer und Verkäufer einer Ware, zum Beispiel der Arbeitskraft, sind nur durch ihren freien Willen bestimmt. Sie kontrahieren als freie, rechtlich ebenbürtige Personen. Der Kontrakt ist das Endresultat, worin sich ihre Willen einen gemeinsamen Rechtsausdruck geben. Gleichheit, denn sie beziehen sich nur als Warenbesitzer aufeinander und tauschen Äquivalent für Äquivalent. Eigentum, denn jeder verfügt nur über das Seine. Bentham, denn jedem von den beiden ist es nur um sich zu tun, die einzige Macht, die sie zusammen und in ein Verhältnis bringt, ist die ihres Eigennutzes, ihres Sondervorteils, ihrer Privatinteressen. Und eben, weil so jeder nur für sich und keiner für den anderen kehrt, vollbringen alle infolge einer prästabilisierten Harmonie der Dinge oder unter den Auspizien einer allpfiffigen Vorsehung nur das Werk ihres wechselseitigen Vorteils, des Gemeinnutzens, des Gesamtinteresses. Soweit die Formulierung aus dem Kapital, erster Band. Die gute Nachricht lautet also, Freiheit und Gleichheit existieren bereits im Geldsystem, sie sind schon verwirklicht, diesbezügliche Anstrengungen und Hoffnungen sind deplatziert. Die Freien und Gleichen interagieren heftig und vollbringen dadurch den Gemeinnutzen. Die schlechte Nachricht lautet, diese edlen Prinzipien sind von zweifelhaftem Nutzen, zumindest für den größten Teil der Betroffenen. Die Teilnehmer der kapitalistischen Erwerbsgesellschaft sind allesamt frei und gleich darin, nämlich sich nur um sich selbst kümmern zu müssen, nur ihren individuellen Bedürfnissen folgen zu dürfen, die alle am Gelderwerb hängen, weswegen sich das Verhältnis von Gelderwerb als das Mittel für allfällige Bedürfnisse überwiegend umdreht und der Gelderwerb zur primären Notwendigkeit, zum dominierenden Bedürfnis wird. Immerhin, keiner darf gegen seinen Willen in den Dienst an fremden Interessen gezwungen werden, niemand muss das Seine, sein Eigentum gezwungenermaßen hergeben. Darin, in dieser ihrer gesetzlich geschützten Position, sind sie alle gleich. Kleiner Einschub vom Steuerzahlen und Kriegsdienst wird hier noch abgesehen. Die Obrigkeit genehmigt sich natürlich die genannten Zugriffe. Die Verwirklichung von Freiheit und Gleichheit gestaltet sich als Ungleichheit und Unfreiheit, indem alle sich als Eigentümer betätigen müssen, gleichgültig bzw. rücksichtslos dagegen, ob sie über ein solches verfügen oder nicht,
oder sich dann gegebenenfalls selber zum Markt tragen müssen. Die Gleichheit solizitiert im Klassengegensatz die Abhängigkeit der Eigentumslosen, die für ihr kleines und klein bleibendes Eigentum arbeiten müssen und dafür auf die besitzende Klasse angewiesen sind, die durch die gekaufte fremde Arbeitskraft ihr Eigentum vermehrt. Darum lautet bei Marx die Fortsetzung der zitierten Polemik aus dem Kapital eben der Weg in die Ungleichheit und Unfreiheit so, Zitat, der ehemalige Geldbesitzer schreitet voran als Kapitalist, der Arbeitskraftbesitzer folgt ihm nach als sein Arbeiter, der eine bedeutungsvoll schmunzelnd und geschäftseifrig, der andere scheu, widerstrebsam wie jemand, der seine eigene Haut zum Markt getragen und nun nichts anderes zu erwarten hat als die Gerberei. Ihm wird das Fell über die Ohren gezogen. Nun noch einmal über Freiheit und Gleichheit, allerdings ganz anders. Soll heißen, man bewundert völlig zu Recht den Weitblick der Erfinder von Freiheit und Gleichheit, namentlich der damaligen französischen Nationalversammlung, die schon in ihrer ersten Fassung der angeborenen Menschenrechte anno 1789 jeder Verwechslung dieser edlen Prinzipien mit sozialer Gleichmacherei eine unmissverständliche Absage erteilt hat durch das Menschenrecht auf den gemeinen Nutzen. Zitat, das ist jetzt der Artikel 1 der damaligen Erklärung der Menschen- und Bürgerrechte, alles zitiert nach Wikipedia in deutscher Übersetzung. Also Artikel 1. Die Menschen sind und bleiben von Geburt frei und gleich an Rechten. Soziale Unterschiede dürfen nur im gemeinen Nutzen begründet sein. Artikel 1, Zitat Ende. Dass diese oder die Rechte gleich sind, ist eine Sache, aber vor jeder Begeisterung bezüglich dieser Gleichheit ist doch zu fragen, worin bestehen sie denn, die Rechte, was ist ihr Inhalt, was wird denn da gewährt, denn daran hängen doch Qualität und Bekömmlichkeit. Und wieso werden noch vor der Konkretisierung der gleichen Rechte umstandslos die sozialen Unterschiede affirmiert? Das ergibt sich aus dem nächsten Artikel, Artikel 2. Das Ziel jeder politischen Vereinigung ist die Erhaltung der natürlichen und unveräußerlichen Menschenrechte. Diese Rechte sind Freiheit, Eigentum, Sicherheit und Widerstand gegen Unterdrückung. Zitat Ende. Wir nehmen einmal zur Kenntnis, die herbeizitierte und vereinnahmte Natur bewirkt aus sich heraus genauso wenig wie vorher die Geburt. Es braucht eindeutig eine politische Vereinigung, um diesen Rechten die gebührende Geltung zu verschaffen. Diese politische Vereinigung ist mithin das Subjekt, das die Menschenrechte, den gemeinen Nutzen und die sozialen Unterschiede organisiert, durch die Sicherheit von Person und Eigentum. Es übt dafür mit Recht Gewalt und es separiert durch diese Rechte die gerade noch als gleich beschrifteten Menschen in unterschiedliche nationale Kollektive. Das lernt man aus dem nächsten, aus dem Artikel 3. Der Ursprung jeder Souveränität ruht letztlich in der Nation. Keine Körperschaften, kein Individuum können eine Gewalt ausüben, die nicht ausdrücklich von ihr ausgeht. Ja, woraus sich ergibt, die Menschenrechte in ihrer praktischen Ausprägung als die von der jeweiligen Souveränität gewährten Grundrechte, die existieren als Bürgerrechte. Sie kommen den anerkannten Staatsbürgern zu, vulgo den Inländern, dem großen Rest der Menschen außerhalb jedenfalls nicht. Wer im nationalen Territorium nicht anwesend sein darf, kommt nicht in ihren Genuss. Kleiner Einschub, aber immerhin ist sogar die Deportation von unerwünschten Migranten in der Regel unter Respekt vor deren Rechten abzuwickeln.
Das bricht sich im Alltag darauf hinunter, dass jede Remigration nach Vorschrift durchzuführen ist und die Vorschriften sind auch danach Anschauungsmaterial, ist in der aktuellen Berichterstattung zu entnehmen. Aber weiter in der Logik der Rechte, auch der Umgang mit Menschen ohne die angeborenen Bürgerrechte ist sehr wohl in der angekündigten Gleichmacherei aufgehoben. Das ergibt sich aus den Artikeln 5 bzw. 6. Nur das Gesetz hat das Recht, Handlungen, die der Gesellschaft schädlich sind, zu verbieten. Das Gesetz ist der Ausdruck des allgemeinen Willens. Es soll für alle gleich sein, mag es beschützen, mag es bestrafen. Alle Figuren, heißt es, im Machtbereich des Souveräns sind seiner Gewalt unterworfen, auch in diesem Sinn sind alle gleich. Sein Recht gilt für alle. Das bedeutet natürlich nicht, dass jedes Gesetz für jeden gleichermaßen gilt. Das unveräußerliche Menschenrecht auf Sicherheit bezieht sich auf den Umgang der Freien und Gleichen untereinander. Dieses Menschenrecht schützt aber nicht vor dem Gesetz. Der Menschenrechtsstaat unterscheidet eben nicht nur Inländer und Ausländer als Inhaber sehr unterschiedlicher Rechte und Pflichten, auch der Klassengesellschaft mit den sozialen Unterschieden, mit einer besitzenden und einer arbeitenden Klasse erweist die Rechtsordnung ihren Respekt im nachfolgenden Steuerrecht, ebenso wie im Unternehmens- und Arbeits- und Sozialrecht und so weiter. Da werden die verschiedenen Einkommensquellen Arbeit und Kapital sachlich differenziert behandelt, wegen des gemeinen Nutzens. Und nicht zuletzt am natürlichen Unterschied der Geschlechter befestigt keineswegs die Geburt oder die Natur, sondern der Gesetzgeber unterschiedliche Rechtsfolgen und macht sich auf diese Weise um die Ausgestaltung einer waldursprünglichen Natur zum gesellschaftlich verankerten Gender verdient. Noch einmal die Würdigung der Denkfigur selbst. Das, was der Mensch angeblich von Geburt und Natur je schon ist, das wird er erst durch eine Herrschaft, die ihn zu dem macht, ihm erst zu den Rechten verhilft, die ihm ohnehin eigen sind. Dadurch, dass sie sich hoheitlich quasi an die ihr unterworfenen Menschen anschmiegt, ihnen entspricht, ihnen gerecht wird, dadurch geht die Herrschaft absolut in Ordnung und ist mit Unterdrückung nicht zu verwechseln. Unbeschadet dessen, was sie mit der Entfaltung von Recht und Eigentum im weiteren Verlauf alles heraufbeschwört. In sehr allgemeiner Form ist ein Gleichheitsgrundsatz in der Regel ein Pfeiler moderner Rechtsordnungen. Nachdem so ein bürgerlicher Staat viel zu tun hat, wenn der Tag lang ist, befasst er sich mit verschiedensten kollidierenden Ansprüchen von Menschen, die sich mit ihren Interessen in aller Regel nur noch so befassen, dass sie laufend benörgeln, der Staat verstoße gegen seine eigenen Prinzipien, vor allem in Sachen Gleichheit. Doch auch diesbezüglich ist inzwischen alles gesagt. Zitat: Als Gleichheitsprinzip bezeichnet man den naturrechtlichen Grundsatz, alle Menschen gleich zu behandeln, wenn eine Ungleichbehandlung sich nicht durch einen sachlichen Grund rechtfertigen lässt. Im österreichischen Verfassungsrecht ist der Gleichheitssatz in Artikel 7 Bundesverfassung und Artikel 2 Staatsgrundgesetz verankert. Er verpflichtet den Staat, grob gesprochen, Gleiches gleich, Ungleiches ungleich zu behandeln. Dies bedeutet für den einfachen Gesetzgeber das Verbot einer sachlich nicht gerechtfertigten Bevorzugung oder Benachteiligung von bestimmten Personen bzw. Personengruppen. Ungleichheit ja, heißt also die Devise, aber nur sachlich. Wie ist das nun mit den Frauen und den Männern? Beispielshalber.
alles eine Frage der Macht und ihrer sachlichen Rechtfertigung. Dazu zwei Anekdoten. Im vorigen Jahrhundert wurde in Einführungsvorlesungen gern und augenzwinkernd an die Rationierung von Zigaretten unmittelbar nach Kriegsende erinnert. Männern stand damals ein größeres Klimmstängelkontingent zu, weil Frauen damals irgendwie ungleich waren. Ein aktueller Erfolg der Angleichung der Geschlechter sieht so aus, Zitat, das für Männer beim Bundesheer geltende Zopfverbot ist Geschichte. Der Verfassungsgerichtshof hat am Donnerstag angeordnet, die entsprechende Verordnung unverzüglich aufzuheben, da es Soldatinnen erlaubt ist, einen Pferdeschwanz zu tragen, sahen die Höchstrichter eine Benachteiligung aufgrund des Geschlechts. Künftig dürfen also auch Soldaten lange Haare haben. Zwischenbemerkung, das alles lässt sich auf cba.mediapodcast kein Kommentar nachhören und nachlesen. Und dort gibt es dann auch die Quellenangaben zum jeweiligen Material, zu den Zitaten. Also bisher wurde in der Sache davon ausgegangen, langes Haar sei einer der Frau nun einmal vielleicht natürlich immanente Eigenheit, während zumindest beim uniformierten Mann das Kurzhaar artgerecht sei. Natürlich darf beim Militär weiterhin die Haarpracht den Sitz der jeweiligen Kopfbedeckung nicht behindern. Wenn man sich da in die ungemein spannende Frage gleich oder ungleich hineingrübelt, übersieht man womöglich den entscheidenden Punkt, egal wie die Sache ausgeht. Es handelt sich um eine politische Entscheidung, eine Festlegung, die gegebenenfalls von der zuständigen staatlichen Rechtsabteilung, dem Verfassungsgerichtshof, bestätigt oder verworfen wird. Und ebenfalls, egal wie die Sache ausgeht, die Elementarform der legitimatorischen Idee besteht nach wie vor darin, die jeweilige Gleichheit bzw. Ungleichheit würde nicht politisch hergestellt, festgelegt, sondern sie wäre vorgefunden und die Behandlung würde sich an vorfindlichen Eigenheiten orientieren, der Staat würde sich daran anpassen. Kleiner Exkurs aus aktuellen Gründen, bevor sich jemand über die ganz gleiche Gleichbehandlung der Frisur freut oder sie komisch findet, wäre wieder zu klären, warum es bei der Behandlung, ob gleich oder ungleich, überhaupt geht, welche Zwecke von den handelnden herrschenden Instanzen an den Behandelten jeweils vollstreckt werden. Immerhin läuft in Österreich gerade eine Debatte über eine angekündigte Verlängerung des nur für Männer verpflichtenden Wehrdienstes, immerhin inzwischen auch für männlich gelesene Langhaarige. Im Vergleich zu Deutschland fällt auf, dass hier öffentlich wahrnehmbare Einsprüche der betroffenen Jugend gegen ihre Verwendung als Kanonenfutter, aktuell vermutlich besser Drohnenfutter, völlig fehlt. Die Sache wird unter die üblichen Geplänkel der Parteienkonkurrenz subsumiert. Auch da darf Gleichheit und Gerechtigkeit nicht zu kurz kommen, weil die ÖVP auch den Zivildienst verlängern will, damit er weiterhin länger dauert als der Wehrdienst, als moralischer und praktischer Minuspunkt für die damit als ungleich definierten Drückeberger. Der Vollständigkeit halber die Verwendung der männlichen Jugend als Menschenmaterial geht freiheitlich und gleichheitlich und menschenrechtlich völlig in Ordnung, zumindest legitimationsmäßig. Denn wenn es so sein sollte, dass der Mensch zu seiner Menschwerdung die staatliche Herrschaft unabdingbar braucht, weil erst diese ihm die ohnehin von Natur und Geburt verliehenen Rechte auch realiter spendiert, dann muss dieser so hinkonstruierte Mensch auch bereit sein für diese seine Herrschaft, also für die unhintergehbare, unabweisbare Bedingung seiner eigenen menschlichen Existenz, auch ins Gras zu beißen. Dumm gelaufen, die ganze Angelegenheit. Exkurs Ende. Zurück zum Gleichheitsprinzip. Das gilt schon längere Zeit nicht nur für die staatliche,
sondern auch für die privatautonome Menschenbehandlung untereinander, vor allem in der Wirtschaft. Zitat. Seit 1979 gibt es in Österreich Bestimmungen zur Gleichbehandlung. Heute gibt es nicht mehr nur ein Diskriminierungsverbot beim Entgelt, sondern reicht das Gleichbehandlungsgebot von der Bewerbungsphase bis zur Beendigung eines Arbeitsverhältnisses. Darüber hinaus gilt das Diskriminierungsverbot auch bei der Berufsberatung, Ausbildung, Umschuldung und bei selbstständiger Tätigkeit. Die wichtigste Änderung erfolgte 2004. Seither schützt das die Menschen in der Arbeitswelt vor Diskriminierung aus Gründen des Geschlechts, der ethnischen Zugehörigkeit, der Religion oder Weltanschauung, gerne eine Umschreibung von Parteibuch, des Alters und der sexuellen Orientierung. So sind Ungleichbehandlungen aufgrund der ethnischen Zugehörigkeit in Bereichen Bildung, soziale Vergünstigungen, Sozialschutz sowie beim Zugang zu und der Versorgung mit Gütern und Dienstleistungen untersagt. Ein wichtiger Bereich stellt hier zum Beispiel der Diskriminierungsschutz beim Wohnraum dar. Das Diskriminierungsverbot nimmt seinen Ausgang in der Ökonomie. Rein individuell sachfremde Präferenzen von Arbeitgebern oder Vorgesetzten sollen irrelevant sein, wenn es doch ums Benutzen und Benutztwerden geht. Beide Seiten sollen ihrem Interesse folgen und keinen diesbezüglich nebensächlichen Neigungen. Darin ist reflektiert, dass Lohnarbeit eben doch kein sachlich-technisches Verhältnis ist, wie das von Rohstoff zur Maschine, sondern ein Machtverhältnis zwischen Menschen samt persönlicher Abhängigkeit der Untergebenen. Was der Dienstgeber aber nicht missbrauchen darf, wenn es doch rein um seinen ökonomischen Vorteil gehen soll. Beziehungsweise müssen sich Arbeitgeber und Vermieter halt sachliche Begründungen zurechtlegen oder gar keine Begründungen mitteilen. Wenn etwa jemand einen Job oder eine Wohnung nicht bekommt, weil von der Ausgangslage her sowieso klar ist, dass von mehreren Interessenten nur einer zum Zug kommen kann. Nachdem auch die im Ausbildungs- und Sozialwesen gängigen Über- und Unterordnungsverhältnisse viel Spielraum zu übergriffiger Ausnutzung bieten, legt der Gesetzgeber auch hier Wert auf die jeweilige Sachlichkeit. Und weil die untersagten Praktiken durch Verbote natürlich nicht verhindert werden, dürfen Betroffene sogar klagen. Das passiert in der Regel allerdings erst während oder nach der Auflösung eines Dienstverhältnisses, weil eine Konfrontation vor dem Arbeitsgericht das Vertrauen des Dienstgebers beschädigt, auf das er doch ein Recht hat. Der aktuelle und spektakuläre Fall in Österreich spielt in einer etwas anderen, gehobenen Sphäre. Es geht bzw. ging um eine Position im öffentlichen Dienst, die Leitung eines Finanzamtes. Ein hochrangiger Politiker wurde erstinstanzlich verurteilt, weil er einen Parteifreund an besser qualifizierten Konkurrenten vorbei einen Posten zugeschanzt hatte, wodurch die Konkurrenten diskriminiert wurden. Auch da besteht die Rechtslage und diesmal spektakulär auch die Rechtsprechung nach dem Strafrecht auf dem ordentlichen vorgesehenen Verfahren. Und nun abschließend bzw. einleitend zu etwas ganz, ganz anderem. Es gibt eine Abteilung in Sachen Gleichbehandlung von Frauen und Männern, da hat sich mittlerweile und halbwegs herumgesprochen, wie Gleichheit auf Gleichgültigkeit, auf Rücksichtslosigkeit und Schädigung hinausläuft, nämlich in der medizinischen Diagnostik und Therapie. Da war die durchschnittliche männliche Physis die längste Zeit das Maß aller Dinge, weswegen bei Frauen manche Symptome systematisch falsch diagnostiziert und behandelt wurden. Ja, ist er recht, mir ist klar. So war das mit der Forderung nach Gleichheit nicht gemeint und wir beruhigen uns wieder. Die Frage ist halt, wie war oder wie ist es denn gemeint?
In dem Sinn würde ich gern dem häufigen gedankenlosen Gleichheitsgetöns eine kleine Aufgabe stellen.

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1: Kulturforschung für die Ohren. Kulturforschung für die Ohren. Cultural Studies for the Ears. Eine Sendereihe, gestaltet von Studierenden der Universität Wien in Lehrveranstaltungen von Katharina Gartner. Ja, herzlich willkommen. Es begrüßt Sie Katharina Gartner am Mikrofon. Und ich erzähle jetzt vorweg ein bisschen, wie der folgende Beitrag entstanden ist. Ja, ich unterrichte mit kulturwissenschaftlich interdisziplinärem Schwerpunkt an mehreren Instituten der Universität Wien. Und da hatte ich die Idee, dass die Studierenden in meinen Seminaren anstatt von schriftlichen Arbeiten einmal Podcasts kreieren und fabrizieren und gestalten könnten. Und das haben wir dann gemacht mit großer Motivation. Dabei hatten die Studierenden drei neue Herausforderungen zu meistern. Erstens, sie haben sich einen Haufen neue technische Fertigkeiten und Kompetenzen angeeignet. Im Produzieren von auditiven Medien, vom Aufnahmetechnik über Texten, Sprechtechnik bis hin zum Schnitt und zur Soundbearbeitung. Dabei haben wir auch versucht, Elemente der Anthropology of Sound nach Stephen Feld einzubauen. Zweitens, Podcasts sind in der Wissenschaftskommunikation noch ein sehr junges Medium. Daher gibt es da noch keine Qualitätskriterien, die etabliert sind. Also haben die Studierenden speziell zu ihrem Thema Qualitätskriterien für einen kulturwissenschaftlichen Podcast entwickelt. Drittens, die Studierenden mussten auch ganz schön viel Übersetzungsarbeit leisten. Nämlich Übersetzung aus wissenschaftlicher Sprache für ein breiteres Publikum. Also Science to Public. Und dabei wollten die Studierenden dieses Wissen auch sinnlich ansprechend gestalten. Also sinnlich ansprechend fürs Hören. Daher auch der Titel Kulturforschung für die Ohren. Ja, das waren die drei großen Herausforderungen in den Seminaren. So war das. Hören Sie jetzt am besten selbst hinein, wie das den Studierenden gelungen ist. Es folgt ein Beitrag zum Thema Dancehall. Dancehall und lokale Verflechtungen. Also zur tänzerischen Praxis und zu populärkulturellen Szenen von Dancehall, diesem besonderen Tanzstil, in global verflochtenen Zeiten. Der jetzt folgende Beitrag wurde von drei Studierenden am Institut für Kultur- und Sozialanthropologie gestaltet. Von Maritza Svonaric, Christina Teufel und Paula Pospischal. Ich wünsche viel Vergnügen.
2: Coming from far, being guest in dancehall culture. Ein kultur- und sozialanthropologischer Podcast. Hallo, herzlich willkommen zu unserem Podcast zum Thema Dancehall. Das ist unser erster Podcast, gell Paula?
3: Ja, also bitte seid nett zu uns.
2: Ich bin Maritza.
3: Ich bin Paula. Und im Rahmen unseres Seminars zu Populärkulturen haben wir diesen Podcast gestaltet mit dem Fokus auf Dancehall.
2: Genau. Und auf Dancehall sind wir eigentlich durch die Christina gekommen, weil Christina, die dritte im Bunde, die dann später dazukommen wird, auch eine Dancehall-Tänzerin ist.
3: Ja, und das bringt uns jetzt auch schon zu unserem nächsten Part. Bevor wir jetzt weiterreden, werden wir mal eine Dancehall-Class ausprobieren. Das ist unsere erste Dancehall-Klasse bei Christina.
2: Genau, gehen wir mal tanzen.

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0: Ja, wir kommen jetzt gerade vom Areola Tanzstudio und von der Dance Class bei Christina. Und es war schon richtig anstrengend. Wie war das so für dich, deine erste Dancehall-Klasse?
1: Ja, total. Ich wusste nicht, worauf ich mich eher fokussieren soll, weil entweder haben bei mir die Schritte nicht gepasst oder der Ausdruck oder meine Hände waren irgendwo.
0: Ja, und diese Position, dass man in den Knien ist, das ist sehr ungewohnt. Also für mich war es auch sehr herausfordernd, so auch ganz Körpereinsatz und zum Rhythmus der Musik auch. Und ich würde es aber wirklich gern wieder machen.
1: Ja, auf jeden Fall. Aber davor, unsere ZuhörerInnen sind sicher schon ganz neugierig, was Dancehall ist und wie diese Populärkultur eigentlich entstanden ist.
0: Dancehall ist mehr als ein Musikgenre. Es ist eine Kultur, in der besonders der Tanz eine bedeutende Rolle spielt. In den Texten geht es sehr viel um Alltagserfahrungen, um Local Realities. Und deshalb kann man auch von einem Way of Life sprechen.
2: Genau, man muss sich das so vorstellen. Dancehall hat sich in Kingston in Jamaika als Subkultur aus dem Downtown entwickelt und war natürlich sehr beeinflusst von den damaligen sozialen, politischen und ökonomischen Veränderungen in Jamaika, die sich ja auch bis heute noch auswirken. Dancehall ist allgemein ein sehr wichtiger Bestandteil in Jamaika geworden, denn die sogenannten Stimmlosen verschaffen sich somit Gehör. Mittels der Dancehall-Lieder werden diese Alltagszustände und diese sozialen Strukturen sowie Herausforderungen ausgedrückt.
0: Das erinnert an den Reggae, der ja auch eine Subkultur ist. Und Dancehall ist ja auch aus dem Reggae entstanden in den 1980er Jahren in Kingston, Jamaika. Und hat sich daraus als eigenes Musikgenre entwickelt.
2: Und die Sprache der Lyrics ist Patois. Patois ist entstanden durch eine historische sprachliche Kreolisierung, in diesem Fall in Jamaika. Interessant ist hierbei, dass sich diese lokale Sprache auch über die Dancehall-Szene global weiter verbreitet. Dancehall als Begriff an sich leitet sich von der Location ab, also von den Dancehall-Veranstaltungen, wo sich die ganze Szene abspielt. Da muss man sich eine urbane Fläche vorstellen, das kann eine Straße sein, das kann ein Hof sein und so weiter. Wichtig sind dort die großen Soundsysteme und die AkteurInnen. Das sind TänzerInnen, die Crews, die ProduzentInnen, die SongwriterInnen, SängerInnen, SoundsystembetreiberInnen und natürlich auch die ganzen Leute, die diese Events besuchen.
0: Ja, und das Staging, das Tanzen, ist ein wichtiges Element, aber auch genauso wie das Zusammenwirken von DJ, SängerInnen und TänzerInnen, das meist zu einer improvisierten Performance führt. Dabei ist das Styling wichtig und meist ist das verbunden mit sehr aufwendigen Outfits. Aus diesen Prozessen hat sich dann durch lokale, regionale Einflüsse, aber auch globale Einflüsse ein neues Genre der Populärkultur in Jamaika entwickelt. Wir haben schon die Begriffe Subkultur und Populärkultur genannt und möchten an dieser Stelle einen kurzen Exkurs mit euch machen, wie diese Begriffe in der Literatur definiert werden. Der Kulturhistoriker Story schreibt, dass die Populärkultur weder als eine authentische Subkultur noch als eine von den Industrien auferlegte Kultur verstanden werden soll, sondern ein Gleichgewicht zwischen diesen beiden darstellt, das als ein Equilibrium bezeichnet werden kann. Nach dem hegemonialen Prinzip von Gramsci entsteht eine widersprüchliche Mischung von Kräften, sowohl von unten als auch von oben, sowohl kommerziell als auch authentisch. Gekennzeichnet ist sie eben durch Widerstand, als auch Inkorporation, der Prozess des Aufnehmens. Das verdeutlicht diesen Widerspruch, auf den sich Gramsci bezieht. Dabei wird es in vorhandene Strukturen eingebettet, aber das Aufgenommene hat innerhalb dieser Strukturen Handlungsfähigkeit.
2: Das heißt, dass globale Populärkulturen wie Dancehall mit Berücksichtigung des Lokalen betrachtet werden sollen. Um hier den Kulturtheoretiker Stuart Hall zu zitieren: Globales ist nicht etwas, was Lokales überrollt oder im lokalen Setting eins zu eins übernommen wird. mittels des Kontaktes wird eben Partikularität geschaffen. Das ist so etwas wie eine eigene Interpretation oder eine Übersetzung, wo lokale Bedeutungen in diesem Aufgenommenen eingebettet werden. So schaut die Dancehall-Szene in Wien anders aus als in Kingston oder in London. Es ist immer ein Dialog zwischen Globalem und Lokalem, so Stuart Hall.
0: Durch die weltweite Verbreitung der Dancehall-Szene, wie zum Beispiel in die USA, Kanada, UK, Japan und Europa, findet man fast in allen Großstädten die Szene wieder.
2: Ja, dadurch, dass es in Europa so weit verbreitet ist, überhaupt in den Hauptstädten, wundert mich es, dass ich früher nichts von Dancehall gehört habe oder ich überhaupt gar kein Dancehall-Lied kenne.
0: Ja, aber du wirst dich wundern, viele Dancehall-Elemente sind in sehr bekannten Popliedern zu finden. Zum Beispiel in dem Song Pon de Replay von Rihanna, der sehr von Dancehall inspiriert ist. Oder auch Raf Camora, wer hätte das gedacht? Seine Beats sind stark von jamaikanischer Populärkultur inspiriert. Es liegt nur daran, dass Dancehall nicht so kommerzialisiert wird und eigentlich viele Dancehall-Elemente in sehr bekannten Pop-Hits nicht genügend Credit gegeben wird.
2: Ah, aber es gibt sicher auch Dancehall-Musikstücke, die genauso in den Charts landen, also in den Hitparaden. Kennst du da einige Beispiele?
0: Ja, du kennst sicher den sehr berühmten Hit von Sean Paul, She Doesn't Mind, der 2 Wochen im Jahr 2012 auf Platz 1 in den österreichischen Charts war und der sehr bekannt ist.
2: Hören wir uns das mal an.

0: Oh ja, dass das Dancehall ist. Dazu kann man super tanzen. Und die Tanzklassen mit der Christina haben mir auch so gut gefallen.
1: Ja, mir hat es auch so viel Spaß gemacht. Christina ist jetzt gerade auch in Wien. Sie nimmt immer an vielen internationalen Dancehall-Treffen teil. Und sie hat sich auch in ihrem Studium mit Dancehall auseinandergesetzt. Ich würde sagen, wir fragen sie jetzt einfach mal, mit welchen Themen sie sich in Verbindung mit Dancehall auseinandergesetzt hat und wie wir uns diese globale Szene vorstellen können.
0: Ja, fragen wir am besten die Christina.
1: Super. Wir haben so viel jetzt über Dancehall geredet und ich habe richtig Lust bekommen, einfach auch mal die Dancehall-Szene in Clubs in Wien zu erleben. Ich mache mich jetzt mal auf die Suche, wo wir da hingehen können und was da so passiert in der Szene in Wien und werde euch dann Bescheid geben.
0: Gut, ich treffe mich mal mit Christina und du komm einfach danach.
1: Ja, super. Dann bis später.

0: Und jetzt ist die Christina da. Hallo Christina, du tanzt schon seit deiner Kindheit. Aber wie bist du dann genau auf Dancehall gekommen? Wie bist du darauf gestoßen? Wo hast du es entdeckt?
1: Hallo. Also ich tanze schon länger, war aber immer mehr fokussiert auf Hip-Hop und House, also auf andere Tanzziele im Urban Dance Styles Bereich. Und wie ich nach Wien gezogen bin, um eben professionell zu tanzen, habe ich eine Tanzausbildung gemacht und habe Bob kennengelernt, Bob Griffith. Und bin dann in einer Dancehall-Class gestanden, wusste noch nicht, was es ist. Und dachte mir, das ist eigentlich das Element in der Musik, in den Liedern, das ich so mag, wenn ich meine Playlist höre. Also ich habe den Begriff Dancehall gar nicht gekannt davor. Habe aber schon länger Dancehall-Musik gehört. Von Künstlern, die international bekannt waren, wie Sean Paul oder Shaggy. Und er war dann so, ja, no girl, das ist Dancehall quasi. Und durch Bob bin ich dann zu Dancehall gekommen. Habe angefangen, mehr zu tanzen, bis ich mich dann wirklich nur mehr auf Dancehall fokussiert habe. Habe angefangen zu reisen, bin auf viele Tanzcamps gefahren in Europa, habe eine Zeit lang in London Dancehall getanzt, also habe dort die Szene kennengelernt, wo die jamaikanische Diaspora auch sehr groß ist in London, bis ich dann wirklich nach Kingston das erste Mal geflogen bin. Und ja, genau, also so bin ich quasi zu Dancehall gekommen.
0: Also man findet in Europa Dancehall in Wien und in London. Wie kann man sie irgendwie von außen, wenn man überhaupt keine Ahnung von Dancehall hat, diese dann entdecken?
1: Also die Dancehall-Szene ist mittlerweile so gespreadet, dass fast jede Hauptstadt in Europa in irgendeiner Form Dancehall hat, eine Dancehall-Szene hat. Auch Wien. Wien hat eine coole Dancehall-Szene mit Leuten, die ich sehr appreciate, die schon sehr lange dabei sind. DJs wie Diaz zum Beispiel oder DJ Michael oder C-Black, die hier Dancehall-Partys organisieren in Wien. Abgesehen von Dancehall-Partys, die es in vielen Hauptstädten, wie gesagt, in Europa gibt, gibt es auch Tanz-Events, also Tanz-Workshops zum Beispiel, die organisiert werden, wo auch Crews und TänzerInnen aus Jamaika eingeladen werden, um zu teachen. Genau, zum Beispiel.
0: Und du hast dich nicht nur künstlerisch und historisch, also mit der Dancehall-Szene jetzt auseinandergesetzt, sondern auch kultur- und sozialanthropologisch. Wie weit hat Dancehall dann deine Studienwahl der Kultur- und Sozialanthropologie beeinflusst?
1: Also Dancehall ist eigentlich der Grund, warum ich KSA studiere und wie ich zur Kultur- und Sozialanthropologie gekommen bin, weil wie ich angefangen habe, mehr über Dancehall zu recherchieren, zu lesen, auch wie ich Dancehall, also wie ich angefangen habe, Dancehall zu unterrichten, habe ich angefangen, mehr drüber zu lesen, von AutorInnen wie vor allem Donna Hope zum Beispiel im englischsprachigen Raum. Im deutschsprachigen Raum ist es Werner Zips gewesen, den ich gelesen habe, der sich viel mit Jamaika beschäftigt hat und Reggae und Rastafari und so weiter. Genau, und ich habe eben mehr über Jamaika gelesen und habe mich dann irgendwann gefragt, wo kommen die ganzen Leute her, die über Dancehall schreiben? Und bin dann draufgekommen, dass es großteils Leute sind, die eben vom Institut der Kultur- und Sozialanthropologie kommen. Und dann habe ich mir gedacht, okay, was ist das? Bis ich dann draufgekommen bin, das gibt's in Wien auch. Und das war quasi mein Start, warum ich mich dann entschlossen habe, meinen Master in KSA zu machen. Ja.
0: Mhm. Und deine Masterforschung hast du dann auch in Kingston gemacht? Ja, natürlich ist diese sehr geprägt von deiner Liebe und Leidenschaft zu Dancehall. Und dort konntest du dann gleichzeitig, hast du mir gesagt, deine künstlerischen Tätigkeiten mit deinen Forschungstätigkeiten verbinden, was auch sehr praktisch war. Was haben eigentlich deine jamaikanischen Dancehall-KollegInnen zu deinen Forschungsvorhaben gesagt?
1: Die haben alle gar nicht gewusst, dass ich studiere. Es war auch jetzt nicht unbedingt etwas, wo ich viel darüber geredet habe in der Szene. Also Studieren war für mich immer so eine Sache, die ich nebenbei gemacht habe. Aber ja, da ich dann Interviews mit den Leuten machen wollte und über Dancehall eben schreiben wollte in meiner Masterarbeit, bin ich natürlich damit konfrontiert worden, dass ich es ihnen jetzt sage, dass ich studiere und dass ich genau ein kultur- und sozialanthropologisches Projekt eben meiner Masterarbeit jetzt mache. Und das wäre für mich auch unmöglich gewesen ohne die Leute. Ja, also entweder ich arbeite mit den Leuten zusammen in Kingston oder ich schreibe über was anderes. Die meisten Leute habe ich schon jahrelang davor gekannt. Das heißt, da war schon eine bestimmte Vertrauensbasis auch da. Und ich hatte wirklich das Gefühl, also die Interviews haben sich teilweise 3 bis 4 Stunden hinausgezogen, dass die Leute, die ich interviewt habe, wirklich auch happy waren, über diese Themen reden zu können. Dadurch, dass ich selbstständige Tänzerin in Wien bin, wollte ich immer wissen, okay, wie ist es dann als selbstständige Tänzerin in Kingston zu arbeiten? Welche Möglichkeiten gibt es da? Welche staatlichen Strukturen gibt es da? Welche Fördermöglichkeiten und so weiter? Also einerseits das, dann wollte ich unbedingt die Leute einfach vor Ort in Kingston interviewen. Und dann habe ich auch, wie ich angefangen habe, oder generell, wie ich dann so getanzt habe und wie ich gelernt habe von den Leuten, besonders in Kingston, habe ich oft so Begriffe gehört wie Uptown, Downtown, die einen denken das über Dancehall, die anderen das, und für mich war das immer so okay, so ein bisschen ein Wirrwarr mit den Klassenhierarchien in der Stadt und also auf der Insel in general. Und deswegen war das auch für mich spannend, mir die Stereotypes genauer anzusehen, die es in Jamaica gibt, beziehungsweise wie sich Stereotypes rund um Dancehall bilden. Genau. Und, Entschuldigung, das habe ich noch vergessen, wie diese Stereotypes Marginalisierungsprozesse in Kingston beeinflussen.
0: Aha, und verratest du schon einige Ergebnisse von deiner Studie? Oder was waren so die Aha-Momente auch bei deinen Kolleginnen in Jamaica?
1: Das ist jetzt nicht so eine Frage-Antwort-Sache von wegen, okay, das ist die Forschungsfrage, hier ist die Lösung, sondern es geht mehr darum, verschiedene Perspektiven zu sammeln und sich ja, also diese Themen eben aus verschiedenen Blickwinkeln anzusehen und da eben manche Prozesse ein bisschen klarer darstellen zu können vielleicht. Aber wie gesagt, keinesfalls, ich komme jetzt keinesfalls mit einer Lösung her. Ich wollte Interviews haben mit Menschen in verschiedenen Positionen. Also ich habe eben nicht nur mit Dancehall-TänzerInnen gearbeitet, was natürlich das Wichtigste für mich war, sondern auch mit Leuten aus dem Ministerium vor Ort, aus dem Kulturministerium und mit Leuten, also mit einer Person, die für JCDC arbeitet, Jamaican Cultural Development Commission, was eine Organisation ist, die Events quasi und auch Cultural Events quasi organisiert, leitet und so weiter, wie auch eben Tanz-Competitions organisiert und Workshops und ja, also das war ganz spannend, deren Perspektiven zu haben. Besonders, weil in den Interviews bei wo ich TänzerInnen interviewt habe, ist immer irgendwie herausgekommen, dass es Strukturen sind, wie vor Ort quasi als TänzerIn gearbeitet wird. Also wenig mit Förderungen verbunden zum Beispiel. Wenig offiziell registrierte Sachen. Und ich wollte dann wissen, okay, warum? Dann habe ich oft gehört, okay, es gibt keine Förderungen für TänzerInnen. Keiner interessiert sich für TänzerInnen. Beziehungsweise für Dancehall-TänzerInnen, wie ich Interviews gemacht habe mit Leuten eben aus dem Ministerium. Es gibt Förderungsstrukturen, es gibt Möglichkeiten, wo die Anforderungen teilweise gar nicht so anders sind als die in Europa, also als die in Wien zum Beispiel, ja, wenn es da Förderungen gibt bei TänzerInnen, was da erwartet wird, was man da vorlegen muss und so weiter. Das ist in Jamaica gar nicht so anders, aber die Ausgangssituation ist anders. Die Ausgangssituation von den TänzerInnen ist anders, sprich mit Dokumenten umzugehen, Lesen und Schreiben, Planungsprozesse und so weiter, das ist einfach keine Selbstverständlichkeit in der Dancehall-Szene. Wie soll ich sagen, Dancehall im Allgemeinen ist ein Sektor, der Menschen auffängt, die, also unter anderem Menschen auffängt, die aus dem Schulsystem geflogen sind, keinen Job haben und so weiter, die dann durch Dancehall quasi Arbeit finden und zu Geld kommen. Also Dancehall ist wirklich, quasi fängt Leute aus unterschiedlichen Gegenden auf, aber vor allem die Inner-City-People, so ist es immer in den Interviews bezeichnet worden von meinen InterviewpartnerInnen, Inner-City-People von Menschen aus Downtown, die zu Dancehall kommen und durch Dancehall quasi verdienen und da leben können. Aber ja, Bildung ist definitiv so ein Aspekt, der dazu führt, dass, oder fehlende Bildung, dass manche Leute eben nicht zu so Förderungsstrukturen kommen und so weiter. Aber nicht nur das, sondern auch, dass es ein sehr exklusiver Kreis ist. Also zu wissen, wen man anfragt um Förderungen, wie man anfragt, das ist schon sehr exklusiv. Also würde ich sagen, dass die Kommunikation zwischen Staat und jetzt KünstlerInnen besser sein könnte. Zumal ich der Meinung bin, dass es die Aufgabe quasi von einem Staat ist, dass man nicht nur Dinge ermöglicht, sondern diese Möglichkeiten auch vermittelt.
0: Also ein Klassismusproblem eigentlich.
1: Ja.

0: Ich habe einmal deine Klasse besucht, also deine Tanzklasse. Und du hast am Anfang deiner Einheit zu den Schritten und Liedern die UrheberInnen jetzt genannt und erklärt, also die Geschichte auch ein bisschen dahinter erklärt, woher die Schritte kommen, was sie bedeuten. Ist das deine Kontribution also zu Cultural Appreciation?
1: Ja, in gewisser Weise ja. Man ist natürlich mit Themen wie Cultural Appropriation versus Appreciation sehr konfrontiert, vor allem wenn man wenn man quasi Black Culture unterrichtet. Also es ist nicht eine, es ist quasi, ich bin nicht in die Kultur hineingeboren worden, bin nicht damit aufgewachsen, sondern ich habe es mir angeeignet, ja, respektiere es aber auch. Und das ist eine Form für mich, wie ich appreciate, ja, indem ich Credits gebe, indem ich versuche zurückzugeben, indem ich versuche, Dancehall-KünstlerInnen nach Wien zu bringen. Also Tänzer, Tänzerinnen, die Workshops machen, habe es bis dato noch nicht so viel organisiert, aber ich versuche da ein bisschen mehr in die Richtung zu gehen, indem ich immer wieder von den Leuten lerne. Also jedes Mal, wenn ich in Jamaica bin, nehme ich Classes, so viele möglich, um die Leute zu supporten, zu unterstützen und auch selber natürlich mich weiterzubilden, zu lernen. Und ein wichtiger Punkt ist eben auch, dass ich, wie gesagt, Credits gebe in den Classes, also sage, okay, wie heißen die Schritte, von welchen Crews kommen die Schritte, von welchen Tänzern, TänzerInnen und aber auch von Leuten in der Class zur Szene. Also das ist, ich versuche auch Events in general immer reinzuschicken in die Gruppe, wie eben Dancehall-Partys, und versuche die Leute wirklich auch zur Szene und zur Kultur ein bisschen zu bringen.
0: Also abgesehen auch von der Musik und den Schritten, wie mit welchen sonstigen Themen bist du konfrontiert oder mit welchen Fragen oder vielleicht Vorwürfen als weiße Künstlerin in so einer Black-Culture-Szene?
1: Mit Authentizität.
0: Mhm.
1: Das ist sicher immer ein Thema. In general, also sehr stark in der Dancehall-Szene, muss ich sagen. Nicht so stark es sind. Ich habe es nicht so stark in anderen Urban Dance Styles erlebt. War auch nicht so die natürlich in anderen Urban Dance Styles wie jetzt in Dancehall. Aber diese Frage um, bist du authentisch oder nicht, wird sehr oft diskutiert bei einigen TänzerInnen jetzt in Europa, die Dancehall teachen und zurückgeben. Ja, also wie in gewisser Form auch Appreciation eben, aber wie kann ich eben zurückgeben oder den Leuten in der Szene oder den Leuten in Jamaica würde ich heute auch nicht Dancehall teachen. Also wie kann man da zurückgeben?
0: Mhm.
1: Genau.
0: Und was wir noch vor dem Interview auch besprochen haben, was mich überhaupt als Sprachbegeisterte so fasziniert ist, mit Dancehall wird ja nicht nur eine Tanz- und Musikszene verbreitet, sondern auch eine bestimmte Sprache und bringt auch dazu, internationale KünstlerInnen auch diese Sprache zu lernen, nämlich Patois.
1: Patois, ja, genau.
0: Ja, die meisten Lieder sind ja auch auf Patois.
1: Ja, genau.
0: Und du kannst auch Patois sprechen?
1: Ich spreche nicht Patois, aber ich verstehe es, den Großteil zumindest. Also manchmal, wenn ich in Kingston fahre mit Taxi-Drivers der älteren Generation irgendwo aus Countryside und die haben dann ihr ärgstes Patois raus, dann verstehe ich es auch nicht, ja. Tue ich mir auch noch manchmal schwer. Aber den Großteil verstehe ich mittlerweile dadurch, dass ich eben öfter dort war. Länger dort war, also das letzte Mal war ich eben 3 Monate dort, und dadurch, dass ich viel Dancehall-Musik eben höre, genau, also es ist nicht unmöglich quasi, man kommt rein, man versteht's, ja, hin und wieder, wie gesagt, struggle auch ich noch, aber ich glaube, das ist ganz normal, und genau, aber ja, Dancehall hat definitiv dazu beigetragen, Patois zu verbreiten, also mit Musik und Tanz wird eine ganze Kultur eben auch gespreadet. Also in den Liedern kommt alles Mögliche vor. Also was gegessen wird, also ja, typische Jamaican Food oder keine Ahnung was, es sind so viele Aspekte, die in den Songs inhaltlich vorkommen, einerseits, und andererseits natürlich in der Sprache, in der das Ganze formuliert ist, also in Patois. Und dadurch wird Patois natürlich gespreadet, ja. Und viele Leute außerhalb Jamaika fangen dann an, Patois zu lernen, zu verstehen oder zu sprechen, ja.
0: Deswegen kann ein Wiener, der in der Dancehall-Szene aktiv ist, Patois sprechen.
1: Recall, genau.
0: Das ist ein Dancehall-Song, Singer-Songwriter oder ein Sänger?
1: Ein Reggae-Sänger.
0: Ein Reggae-Sänger. Genau.
1: Also, der schon extrem lang in der Szene ist. Und er zum Beispiel, er singt auf Patois und ja, exzellentes Patois drauf. Also, ja.
0: Und bringt auch ein paar Variationen im Dialekt dann rein.
1: Er hat Songs, ja, wo er ein bisschen variiert, beziehungsweise wo er andere Leute dazu einlädt, eine Strophe in deren Dialekt zu singen. Genau.
0: Vielleicht hören wir uns ein Beispiel an einer lokalen österreichischen Dancehall-Form. Ein Lied von Recall mit Manuel Feller, der auch ein großer Dancehall-Fan ist und auch ein österreichischer Dancehall-Künstler.

0: Manuel Feller und Recall sind wir jetzt so richtig in Partystimmung gekommen.
1: Und diese Dancehall-Partys haben wir ja schon zu Beginn erwähnt. Wie können wir uns diese Dancehall-Veranstaltungen in Jamaika vorstellen?
2: Also in Jamaika, vor allem in Kingston, gibt es by far mehr Partys als hier, also mehr Dancehall-Partys. Obviously ist es Kingston. Das heißt, ja, gibt einfach viel zum Fortgehen, viel Dancehall jeden Abend. Die quasi bekanntesten oder gängigsten Partys momentan sind zum Beispiel Uptown Mondays am Montag. Also das ist beim Savannah Plaza, heißt das, in der Nähe vom Halfway Tree in Kingston. Der Halfway Tree ist so in der Mitte quasi von Kingston, also unterteilt, wird oft gesagt, dass es Uptown und Downtown quasi unterteilt. Und der Halfway Tree ist so ein Hotspot, wo auch ganz viele Busse, ganz viele Taxis wegfahren. Das ist so ein riesiger Platz quasi, auch mit vielen Geschäften. Und in der Nähe vom Halfway Tree ist eben der Savannah Plaza. Das heißt, du kommst an auf so einem riesen Parkplatz und du hast vorne so Food Trucks stehen. Du hast so zwei, drei Griller mit Jerk Chicken. Dann hast du Vegan Food auf der anderen Straßenseite und du durchquerst einmal den Parkplatz, der schon voll steht mit vielen Autos, und kommst dann zum Eingang, wo du einen Eintritt bezahlst. Ich glaube, das waren 500 Jamaican Dollar, wenn ich jetzt nicht falsch liege. Und dann gehst du durch diesen Eingang und befindest dich eigentlich in so einem großen Innenhof. Und in diesem großen Innenhof gibt es dann auch so einen Balkon, wo meistens Artists stehen oder auch andere Leute. Aber genau, das Eigentliche spielt sich unten ab. In der Menge, also wo die Dancehall-Crowd quasi steht, das ist so gebildet, kreisförmig eigentlich gebildet, wo vorne die TänzerInnen und Tanzcrews stehen. Und genau, also du kommst rein, du hast zwei, drei Bars und ja, die meisten Leute trudeln ein, würde ich sagen, um circa eins, kurz nach eins.
3: In der Nacht, wenn ich das so sagen darf.
2: In der Nacht, ja, es wird ein bisschen später fortgegangen in der Dancehall-Szene als vielleicht hier in Wien üblich. Genau, also die Leute trudeln da ein bisschen später ein. Das ist am Montag zum Beispiel sehr prominente Party. Dann gibt es am Dienstag zum Beispiel Active Tuesday. Da gehst du schon früher hin, also so um 12, halb eins. Das ist die erste Party für Dienstag. Es gibt mehrere Partys jeden Tag und viele Leute, die wirklich von einer zur anderen Party dann fahren. Also ich bin dann auch am Dienstag immer zu zwei, drei Partys gefahren, meistens zu zwei.
3: Ich stelle mir das sehr groß vor, alles. Mhm. Also auch wenn es auf der Straße ist oder in einem, ja, Innenhöfe sind, können ja auch riesig sein. Ich stelle mir das sehr groß vor. Gibt es aber auch so kleinere spontane Partys, die dann so in privaten Compounds oder Innenyards stattfinden oder eher nicht?
2: Ja, natürlich. Es gibt jeden Tag auch viel mehr Partys als die ich gerade erwähnt habe. Das sind nur quasi in der Szene die prominentesten, und wo man Crews irgendwie regelmäßig sieht. Mhm. Aber wie gesagt, es gibt noch viel mehr Partys und in ganz Kingston, also wenn man sich auch, also außerhalb dieser Dancehall-Szene quasi, außerhalb von diesen Tanzcrews und diesen bestimmten Kreis von Leuten anschaut, dann gibt es noch viele andere Partys, die stattfinden. Ich rede jetzt nur quasi aus meiner Perspektive, aus meinem Kontext heraus. Und die Dancehall-Partys an sich sind jetzt gar nicht so groß, würde ich meinen, wie man sich das vorstellt. Also es ist jetzt nicht die Menge von einem Praterdom zum Beispiel. Mhm. Also es ist schon kleiner. Also in Wien gibt es nicht jeden Tag eine Dancehall-Party. Wenn es eine Dancehall-Party gibt, dann ist es meistens am Freitag oder Samstag. Also es gibt zum Beispiel Boasty, das im Loft stattfindet, ist meistens am Freitag und genau, wird organisiert eben von den lokalen DJs hier, also von Diaz, Michael und C-Black. Oder Dancehall ist hier wie anderes Fortgehen auch meistens am Wochenende. Ne? Mhm. Die Leute hier gehen meistens am Wochenende fort. Und ja, das passt auch gut so. Also die Szene in Wien ist die Szene in Wien, die Szene in Jamaika ist die Szene in Jamaika. Mhm. Und es muss auch nicht, also die Szene in Wien muss jetzt auch nicht zwanghaft so sein wie die Szene in Jamaika. Mhm. Genauso wie Dancehall-Produktion an sich oder Dancehall-Musikproduktion oder der kreative Bereich. Es muss jetzt kein Copy-Paste sein von Jamaika, sondern es gibt einfach andere lokale Variationen von Dancehall. Und ja, dementsprechend ist die Wiener Dancehall-Szene so, wie die Wiener Dancehall-Szene ist, aber genauso cool. Und
3: im Vergleich also zur also zwischen Jamaika und Wien, also der Szene in Wien, die Partys, sind die, weil in Jamaika hast du ja gesagt, da gibt es eigentlich viele Partys, die gleichzeitig oder gleich nacheinander stattfinden und man pendelt so. Mhm. Von Veranstaltungsort zum Veranstaltungsort. Und in Wien ist quasi nur das Loft, die eine Party einmal im Monat dort.
2: Es gibt auch Partys, Dancehall-Partys, die im Kamera stattfinden. Also mhm. Club-Kamera bei der Marie-Hilfe-Straße. Das sind so die zwei gängigsten. Und das Dancehall-Barbecue im Sommer. Das findet beim Usus am Wasser statt mittlerweile. Das heißt die Location, genau. Also die Szene in Wien ist auch nicht so groß quasi wie in Kingston, dass du sagst, okay,
3: natürlich.
2: Das fünf Dancehall-Partys jetzt am Tag und du weißt gar nicht, zu welcher Dancehall-Party du gehen musst und eine nach der anderen und du startest zu drei hintereinander. Also die Szene in Wien ist halt noch nicht so groß. Mhm. Noch nicht. Nein, mal schauen.
3: Aber du warst ja auch in London, hast du gesagt, mhm. im Vergleich zu London vielleicht, nach Wien, Jamaika und London?
2: Ja, in London gibt es schon mehr Dancehall-Partys. Mhm. Also wie gesagt, die Jamaican Diaspora ist auch viel größer mhm. in London. Die ist actually riesig und in London ist es sehr, ich meine, actually in Wien auch, Dancehall im Allgemeinen ist sehr underground. Also wenn man jetzt keinen Bezug dazu hat oder nicht irgendwie irgendwen kennt, der da dabei ist, ja. dann ist es nicht das so leicht zu finden.
3: Ja.
2: Also ist nicht so bekannt und so ist es in London auch. Also ich kann mich daran erinnern, wie ich das erste Mal in London war für Dancehall, also ich bin davor schon nach London ein paar Mal gereist, aber der erste längere Aufenthalt fürs Tanzen, für Dancehall, ich habe mir einfach mal die Stundenpläne der Tanzstudios angesehen und habe geschaut, okay, wer unterrichtet Dancehall? Es waren nicht so viele Leute auf dem Stundenplan und ich dachte mir so, hä, die Szene soll ja eigentlich riesig sein, wie gibt es da so wenig Leute quasi in den Tanzstudios unterrichten? Und dann nach einer Woche habe ich Pandi kennengelernt, Dancehall King Pandi, und habe ihm mal gesagt, hey, wo ist denn da jetzt Dancehall? Like, wo gehst du fort? Wo sind die Dancehall-Partys? Und wo sind Dancehall-Teacher auch? Wo sind die TänzerInnen? Und er hat halt gelacht und meinte, warum bist du nicht gleich zu mir gekommen? Und durch ihn bin ich dann quasi in die Szene in London reingekommen und er hat mich dann zu den Partys gebracht, die ich ohne ihn auch nie gefunden hätte. Ja? Also in vielen Clubs in London findest du die Dancehall-Szene jetzt nicht so. Und auch in Jamaika es viele Leute geben, die mich zur Szene gebracht haben und die mir geholfen haben quasi und mir Dinge gezeigt haben. Also mein ganzer Weg quasi in der Dancehall ist auch nur dank den Leuten quasi so passiert, wie es passiert ist.
3: Mhm.
2: Ja. Ohne Bob war ich gar nicht in Dancehall. Ohne Pandi hätte ich die Dancehall-Szene in London nie kennengelernt. Und dann in Jamaika hat es natürlich auch Leute gegeben.
3: Wenn man dann bis 6 Uhr tanzt in der Früh, wann gehen dann die Leute ihren Alltagssachen nach? Also
2: Das Ding ist, hier eben für die meisten Leute ist es Freizeitbeschäftigung, ja. Für viele Crews, Artists, TänzerInnen und so weiter, in Kingston ist es eine Promotion-Plattform, aha. sich zu zeigen,
3: ja.
2: sich auf der Party zu zeigen. Du wirst gesehen von vielen Leuten, seien es jetzt SängerInnen, die dich dann buchen können für ein Musikvideo, sei das TouristInnen quasi, die kommen, um Tanz zu lernen, die dich dann ansprechen können für eine Class. Du kannst dich präsentieren auf einer Party, wird meistens nicht bezahlt, obwohl die TänzerInnen dort das Entertainment zu machen.
3: Mhm.
2: Also ich kann mir eine Dancehall-Party nicht ohne TänzerInnen vorstellen. Aber es ist meistens eben nur eine Promotion-Plattform. Und ja, du hast natürlich Leute, die auch einen 9-to-5-Job machen und nur hin und wieder fortgehen. Du hast Leute, die Fulltime mit Dancehall quasi arbeiten und dadurch ja ihren Lebensunterhalt verdienen, was nicht so easy ist teilweise, aber dass Leute, die hauptsächlich damit leben, Leute, die sich die nebenbei was verdienen durch Dancehall, also es gibt ganz unterschiedliche Varianten von wegen wie und in welchem Ausmaß Leute durch Dancehall verdienen können vor Ort. Aber ja, natürlich gibt es 9-to-5-Workers, die dann nicht jeden Tag fortgehen können. Aber diejenigen, die quasi, die du oft siehst, also zum Beispiel Shelly Belly, Energy, Cool Kid und so weiter, die ja, leben für Dancehall. Und von Dancehall. 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

0: Idris, Sham, Killer.
1: A bad man thing.
2: Oh Paula, du bist da. Du hast gerade die Christina verpasst. Die ist nämlich auf eine Veranstaltung gegangen.
3: Oh schade, aber sie gerade verpasst. Ich hätte so gern noch mit ihr geredet. Aber ich habe herausgefunden, es gibt in Wien Dancehall Events. Und zwar gibt es jedes Monat im Loft ein Event, das heißt Boasty. Und zufälligerweise ist es heute und wir können heute zusammen hingehen.
2: Ja, das wäre was.
3: Wäre doch super, oder? Dann sehen wir wahrscheinlich dort auch Christina.
2: Genau, und auf dem Weg dorthin könnte ich dir dann erzählen, worüber wir gesprochen haben im Interview. Und ich schaue auf die Uhr, aha, es ist Mitternacht. Die Party wird wahrscheinlich so um eins beginnen, also sind wir auch gut in der Zeit.
3: Und damit wollen wir uns auch von euch verabschieden.

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1: Also, das war ein Beitrag aus der Reihe Kulturforschung für die Ohren. Kulturforschung für die Ohren. Cultural Studies for the Ears. Eine Sendereihe, gestaltet von Studierenden der Universität Wien in Lehrveranstaltungen von Katharina Gartner. Ich freue mich, dass Sie hineingehört haben und vielleicht schalten Sie auch in die nächsten Sendungen unserer Reihe wieder mal zu. Bis bald!
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Herzlich willkommen zu Female Pressure Radio Vienna. Am Mikro begrüßt euch heute Anna. Die erste Nummer war Fugazi von Kiki, die den Auftakt zu unserem heutigen Musikmix bildet. Dieser zieht seine Kreise rund um das 10. Popfest in Wien und dem New Yorker Kollektiv Discwoman. Das Popfest wird dieses Jahr von den Kuratorinnen Mira Lou Kovac und Jasmin Hafet gestaltet. Diese geballte Frauenpower zeigt sich auch im Line-up des diesjährigen Festivals. Noch nie sind so viele Female Artists auf den Bühnen rund um den Wiener Karlsplatz zu finden gewesen. Discwoman feiert hingegen im September sein 5-jähriges Bestehen. Und das muss zelebriert werden, unter anderem mit unserem heutigen Mix. Weiter geht es jetzt mit Fauna, Lulu Schmidt im Benz Ferrari Mix, Lionor, Bulletina, DJ Haram, Lara Sarkisian, Bergsonist, Ariel Zentina, Object Blue, Jasmine Infinity und Tamagoue.

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Und wir sind schon wieder fast am Ende der heutigen Sendung und unseres Mixes. Für mehr Infos zum Popfest Wien, das rund um den Wiener Karlsplatz vom 25. bis 28. Juli stattfindet, sowie zum Kollektiv Discwoman und den generell heutigen Artist, besucht doch einfach unsere Website auf Radio Orange. Wir hören uns wieder am 13. August zur gewohnten Zeit von 21 bis 22 Uhr hier auf Radio Orange. Ich verabschiede mich jetzt mit Beasts von AK Sports, einer wunderschönen Hausnummer. Und es bleibt nur noch zu sagen, stay tuned und wir hören uns im August.

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Herzlich willkommen, geschätzte Hörer, und zu einer weiteren Ausgabe von Connex am Mikrofon, wie in dieser Sendereihe meist Michael Fischer. Da ist etwas im Gange an diesem Mischpult, aber das habe ich jetzt auch schon. Ein paar Knöpfe, weniger und mehr. Schickt euch etwas und eher, könnte man da. Okay, heute gibt es eine Fortsetzung der Reihe, die ich vor, glaube ich, 2-3 Wochen begonnen habe. Und zwar zu Musik, freimprovisierte Musik an der Wende der 60er Jahre, 69, 68, 67 bis 75. Und bei der vorigen Ausgabe habe ich eine Aufnahme nicht mehr spielen können, und zwar die, die sich nennt Three Nails Left, das Schlippenbach-Quartett mit Alexander Schlippenbach, Evan Parker am Saxophon, Alexander Schlippenbach Piano, Evan Parker Saxophon, Peter Kobalt Bass und Paul Lorenz Schlagzeug. Aufgenommen am New Jazz Festival in Moers am 2. Juni 1974. Warum diese Musik hier in dieser Sendereihe gespielt wird, ist, dass diese Musik noch nicht so alt ist, eigentlich. Und historische Aufnahmen vom Beginn des Wandels vom sozusagen Free Jazz zur frei improvisierten Musik ja doch einige vorliegen. Die war in den Radios nicht so oft zu hören sind, und als Vergleich zu heutigen Konzerten, zu heutigen Arbeiten in der Musikerinnen und Musiker, ist es vielleicht eine ganz angenehme und interessante Referenz. Ich höre mir das auch immer wieder mal gerne an, um auch da Bezüge herzustellen, Kontexte, Territorien zu finden, wo wer wie sich verortet, damals und heute. Jetzt hören wir gleich ein Stück vom Schlippenbach-Quartett mit, wie gesagt, Alexander von Schlippenbach Klavier, Evan Parker Saxophon, Peter Kobalt Bass und Paul Lorenz Perkussion.

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Kurz noch zu Barry Gyle, der Bassist, den wir gerade hören. Oder auch nicht mehr, gleich wieder. 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Auch das findet ihr auf Wikipedia. Noch 8 Minuten, da geht sich noch ein Stück und ein kleines Stückel aus von der letzten CD. Wir gehen nochmal 4 Jahre später als jetzt 1970, die Musik. 1974 im Juni haben sich Antoine Braxton und der Gitarrist, den wir eben gerade hören, Derek Bailey, also der amerikanische Saxophonist Antoine Braxton und Komponist Antoine Braxton und Derek Bailey, zum ersten Mal getroffen. Dieses erste Treffen ist dokumentiert auf einer CD, ebenfalls auf M&M Records. Ich werde jetzt nicht mehr so viel Worte verlieren, um der Musik mehr Raum zu geben. Antoine Braxton. Im Internet sollte euch nicht bekannt, ist unglaublich vielseitiger und arbeitswütiger, gentle, Mind Under the Heavens, legendär für seine Arbeiten in Chicago, Composer, eine eigene Kompositionsschule quasi erfunden und ausgearbeitet über Jahre hinweg, und ein unglaublicher Klarinettist und Saxophonist. Danke für euer Herzjungen. 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Jeden Dienstag gibt es diese Sendung von 22 bis 23 Uhr. Danke für euer Herzjungen nochmal. Auf Wiederhören beim nächsten Mal.

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